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2: Ich bin Anna Löwer. Die Rentenkommission der Bundesregierung schlägt laut einem Bericht der Bild-Zeitung vor, das Renteneintrittsalter schrittweise auf 70 Jahre zu erhöhen. Die Anhebung soll demnach bis Anfang der 2060er Jahre erfolgen. Außerdem empfiehlt das Gremium, das Rentenniveau von derzeit 48 auf 46% zu senken. Damit sollen die Finanzen der gesetzlichen Rentenversicherung stabilisiert werden. Die offiziellen Vorschläge will die Kommission Ende Juni vorstellen. Die Bundesregierung steigt beim Rüstungskonzern KNDS ein. Aus Regierungskreisen wurde bekannt, dass der Anteil 40% betragen soll. Das deutsch-französische Unternehmen baut unter anderem den Kampfpanzer Leopard 2. Weniger Theoriefragen, weniger Pflichtstunden, mehr Fahrstunden am Simulator oder mit den Eltern. Das soll dafür sorgen, dass der Führerschein günstiger wird. Die entsprechende Reform hat die Bundesregierung jetzt auf den Weg gebracht. Stimmen Bundestag und Bundesrat zu, soll das Ganze ab dem nächsten Jahr gelten. Verkehrsminister Schnieder sagt:
3: Die geplante Reform wird nicht sofort, sondern in einem Prozess Auswirkungen auf die Preise haben. Wir schaffen Möglichkeiten. Was der Führerschein am Ende kostet, wird der Markt regeln. Es wird einfacher werden und deshalb werden auch die Kosten sinken.
2: Nach dem mit Ebola infizierten US-Arzt kommt nun auch seine Familie nach Deutschland. Die Ehefrau und die vier Kinder sollen ebenfalls in der Spezialstation der Berliner Charité untergebracht werden. Der Mediziner war mit seiner Familie in der Demokratischen Republik Kongo und hatte sich dort mit dem Virus infiziert. Weil der Weg nach Deutschland von dort kürzer ist, hatten die USA um Hilfe bei der Behandlung gebeten. Der SC Freiburg hat die Sensation verpasst. Das Finale in der Europa League haben die Freiburger verloren. 0:3 stand es am Ende gegen Aston Villa. Die deutsche Eishockey-Nationalmannschaft hat ein vorzeitiges WM aus abgewendet. Das DEB-Team verliert gegen die USA mit 3:4 nach Penalty-Schießen. Weil es zum Ende der regulären Spielzeit aber 3:3 steht, bekommt Deutschland seinen ersten Punkt und hat noch die Chance aufs Viertelfinale.

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5: Ja, ja, wenn Störche im Radio 7 Land Liebe machen, dann sind sie viel zu laut. Rund um den Bodensee habe ich vorhin gelesen, dass es tatsächlich Politiker gibt, die ein politisches Eingreifen fordern.
6: Na, und da fragen wir uns, ist das wirklich so heftig? Ich meine, Störche bespringen sich nur wenige Sekunden lang.
5: Ja, Linda, dafür aber mehrmals am Tag. Also, da wären wir doch alle gern ein bisschen Storch.

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1: Die Werte liegen aktuell zwischen 12 und 5 Grad. Teils ist der Himmel klar und hier und da bildet sich dann auch wieder Nebel, vor allem am frühen Morgen. Heute gehen die Temperaturen bei einem trockenen Sonne-Wolken-Mix auf 20 Grad, vereinzelt sogar schon drüber. Und Richtung Wochenende macht sich dann weiter der Frühsommer breit.
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2: Ich bin Anna Löwer. Die Bundesregierung beteiligt sich mit 40% am deutsch-französischen Rüstungskonzern KNDS. Das wurde aus Regierungskreisen bekannt. Das Unternehmen baut unter anderem den Kampfpanzer Leopard 2. Mit dem Einstieg erhält Deutschland bei wichtigen Entscheidungen dieselben Rechte wie der französische Staat. In den nächsten Jahren soll der deutsche Anteil dann wieder auf 30% sinken. Wie viel der Bund für die Beteiligung bezahlt, ist noch nicht bekannt. Die Rentenkommission der Bundesregierung empfiehlt, das Renteneintrittsalter schrittweise auf 70 Jahre anzuheben. Das berichtet die Bild. Demnach könnte die Grenze bis Anfang der 2060er Jahre von 67 auf 70 Jahre steigen. Die Kommission will ihre Vorschläge Ende Juni vorlegen. Ein bezahlbarer Führerschein. Dieses Ziel hat sich die Bundesregierung auf die Agenda gesetzt und jetzt die Reform dafür auf den Weg gebracht. Vorgesehen sind unter anderem weniger Sonderfahrten, ein kleinerer Theorie-Fragenkatalog oder auch Übungsfahrten nur mit den Eltern. Auch die Familie des mit Ebola infizierten US-Arztes kommt nach Deutschland. Sie sollen ebenfalls in der Berliner Charité in Quarantäne kommen. Die US-Regierung hatte Deutschland um Hilfe gebeten. Der Mediziner lebt mit seiner Frau und den 4 Kindern in der Demokratischen Republik Kongo und hatte sich dort infiziert. China und Russland wollen weiter Hand in Hand arbeiten. Beim Treffen der beiden Machthaber Xi und Putin in Peking haben die beiden demonstrativ ihre Freundschaft und Zusammenarbeit betont. Xi schickte auch einen Seitenhieb in Richtung USA und warnte, verklausuliert, vor einer US-Vormachtstellung in der Weltpolitik. US-Präsident Trump war erst vor wenigen Tagen zu Gast in Peking. Die Beziehungen zwischen den USA und China konnte der Besuch aber nicht wirklich verbessern. Der SC Freiburg hat die Sensation verpasst. Das Finale in der Europa League haben die Freiburger verloren. 0:3 stand es am Ende gegen Aston Villa. Die Enttäuschung der Mannschaft ist groß, sagt Trainer Julian Schuster bei RTL nach dem Spiel. Aber
3: dieser heutige Tag ist für uns eine Erfahrung, aus der werden wir lernen, aus der werden wir besser werden. Heute hier 90 Minuten, ist alles immer möglich in einem Spiel. Wir haben es nicht gebracht, aber es wird uns stärker machen.
2: Bei der Eishockey-WM in der Schweiz hat das deutsche Team einen ersten Punkt geholt, aber knapp gegen Titelverteidiger USA verloren, mit 3:4 nach Penalty-Schießen. Damit bleibt noch eine kleine Chance aufs Viertelfinale.

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4: Gibi, hallo? Wie viele Finger halte ich hoch? Siehst du was?
5: Wie meinst du das denn jetzt?
4: Ja, ganz einfach, so verschmiert wie deine Brille ist, dass du da überhaupt noch was siehst aus den zwei Gläsern.
5: Wo bist du denn überhaupt?

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1: Ich bin Anna Löwer. Die Bundesregierung beteiligt sich mit 40% am deutsch-französischen Rüstungskonzern KNDS. Das wurde aus Regierungskreisen bekannt. Das Unternehmen baut unter anderem den Kampfpanzer Leopard 2. Mit dem Einstieg erhält Deutschland bei wichtigen Entscheidungen dieselben Rechte wie der französische Staat. In den nächsten Jahren soll der deutsche Anteil dann wieder auf 30% sinken. Wie viel der Bund für die Beteiligung bezahlt, ist noch nicht bekannt. Die Rentenkommission der Bundesregierung empfiehlt, das Renteneintrittsalter schrittweise auf 70 Jahre anzuheben. Das berichtet die Bild. Demnach könnte die Grenze bis Anfang der 2060er Jahre von 67 auf 70 Jahre steigen. Die Kommission will ihre Vorschläge Ende Juni vorlegen. Ein bezahlbarer Führerschein. Dieses Ziel hat sich die Bundesregierung auf die Agenda gesetzt und jetzt die Reform dafür auf den Weg gebracht. Vorgesehen sind unter anderem weniger Sonderfahrten, ein kleinerer Theorie-Fragenkatalog oder auch Übungsfahrten nur mit den Eltern. Auch die Familie des mit Ebola infizierten US-Arztes kommt nach Deutschland. Sie sollen ebenfalls in der Berliner Charité in Quarantäne kommen. Die US-Regierung hatte Deutschland um Hilfe gebeten. Der Mediziner lebt mit seiner Frau und den 4 Kindern in der Demokratischen Republik Kongo und hatte sich dort infiziert. China und Russland wollen weiter Hand in Hand arbeiten. Beim Treffen der beiden Machthaber Xi und Putin in Peking haben die beiden demonstrativ ihre Freundschaft und Zusammenarbeit betont. Xi schickte auch einen Seitenhieb in Richtung USA und warnte, verklausuliert, vor einer US-Vormachtstellung in der Weltpolitik. US-Präsident Trump war erst vor wenigen Tagen zu Gast in Peking. Die Beziehungen zwischen den USA und China konnte der Besuch aber nicht wirklich verbessern. Der SC Freiburg hat die Sensation verpasst. Das Finale in der Europa League haben die Freiburger verloren. 0:3 stand es am Ende gegen Aston Villa. Die Enttäuschung der Mannschaft ist groß, sagt Trainer Julian Schuster bei RTL nach dem Spiel. Aber
2: dieser heutige Tag ist für uns eine Erfahrung, aus der werden wir lernen, aus der werden wir besser werden. Heute hier 90 Minuten ist alles immer möglich in einem Spiel. Wir haben es nicht gebracht, aber es wird uns stärker machen.
1: Bei der Eishockey-WM in der Schweiz hat das deutsche Team einen ersten Punkt geholt, aber knapp gegen Titelverteidiger USA verloren, mit 3:4 nach Penalty-Schießen. Damit bleibt noch eine kleine Chance aufs Viertelfinale.

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2: Wenn ein Pärchen zum Grillen einlädt, wird die Arbeit geteilt. Sie kauft Essen ein, macht grünen Salat, Kartoffelsalat, Nudelsalat, Tzatziki. Er legt alles mithilfe der Grillzange auf den Grill und ganz am Ende fragt er, ob das nicht toll war, mal nicht kochen zu müssen.
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5: Die Werte liegen aktuell zwischen 12 und 5 Grad. Teils ist der Himmel klar und hier und da bildet sich dann auch wieder Nebel, vor allem am frühen Morgen. Heute gehen die Temperaturen bei einem trockenen Sonne-Wolken-Mix auf 20 Grad, vereinzelt sogar schon drüber. Und Richtung Wochenende macht sich dann weiter der Frühsommer breit.
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6: Ich bin Anna Löwer. Die Rentenkommission der Bundesregierung schlägt laut einem Bericht der Bild-Zeitung vor, das Renteneintrittsalter schrittweise auf 70 Jahre zu erhöhen. Die Anhebung soll demnach bis Anfang der 2060er Jahre erfolgen. Außerdem empfiehlt das Gremium, das Rentenniveau von derzeit 48% auf 46% zu senken. Damit sollen die Finanzen der gesetzlichen Rentenversicherung stabilisiert werden. Die offiziellen Vorschläge will die Kommission Ende Juni vorstellen. Der Bund steigt beim Panzerhersteller KNDS groß ein. Die Bundesregierung übernimmt 40% an dem deutsch-französischen Rüstungskonzern. Das wurde am Abend aus Regierungskreisen bekannt. Deutschland erhält damit dann die gleichen Mitspracherechte wie Frankreich. Der Führerschein soll günstiger werden und dafür hat die Bundesregierung jetzt eine Reform auf den Weg gebracht. Was ist denn da genau geplant, Jana Klonikowski?
7: Also damit der Führerschein günstiger wird, soll der Weg dahin weniger kompliziert werden. Und dabei soll unter anderem Online-Theorieunterricht, ein kleinerer Theorie-Fragenkatalog, weniger Pflichtfahrten und mehr Fahrstunden am Simulator oder mit den Eltern helfen. Fahrlehrer und TÜV-Verband halten nicht viel von diesen Plänen. Sie fürchten, dass die Verkehrssicherheit darunter leiden wird. Jetzt muss das Ganze noch durch Bundestag und Bundesrat. Wenn alles ohne Verzögerung läuft, sollen die neuen Regeln ab dem nächsten Jahr greifen.
6: 10 Milliarden Euro für den Zivilschutz. Auch diese Rieseninvestition hat die Regierung jetzt beschlossen. Mit dem Geld sollen in den nächsten Jahren unter anderem mehr als 1000 Spezialfahrzeuge angeschafft werden. Außerdem, so Bundesinnenminister Dobrindt.
8: Es geht auch darum, dass wir ein Modernisierungsprogramm für das THW umsetzen mit 3 Milliarden Euro, die in Immobilien, in den Bau, in die bisherigen Strukturen zu gehen, um Modernisierung zu ermöglichen für Personal und für Technik.
6: Aus der Traum vom ersten internationalen Titel. Der SC Freiburg hat das Europa-League-Finale gegen Aston Villa verloren. Mit 0:3 mussten sich die Freiburger geschlagen geben. Damit nimmt der SC kommende Saison auch nicht an der Champions League teil. Die deutsche Eishockey-Nationalmannschaft hat ein vorzeitiges WM aus abgewendet. Das DEB-Team verliert gegen die USA mit 3:4 nach Penaltyschießen. Weil es zum Ende der regulären Spielzeit aber 3:3 steht, bekommt Deutschland seinen ersten Punkt und hat noch die Chance aufs Viertelfinale.

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6: Ich bin Anna Löwer. Die Rentenkommission der Bundesregierung schlägt laut einem Bericht der Bild-Zeitung vor, das Renteneintrittsalter schrittweise auf 70 Jahre zu erhöhen. Die Anhebung soll demnach bis Anfang der 2060er Jahre erfolgen. Außerdem empfiehlt das Gremium, das Rentenniveau von derzeit 48 auf 46% zu senken. Damit sollen die Finanzen der gesetzlichen Rentenversicherung stabilisiert werden. Die offiziellen Vorschläge will die Kommission Ende Juni vorstellen. Der Bund steigt beim Panzerhersteller KNDS groß ein. Die Bundesregierung übernimmt 40% an dem deutsch-französischen Rüstungskonzern. Das wurde am Abend aus Regierungskreisen bekannt. Deutschland erhält damit dann die gleichen Mitspracherechte wie Frankreich. Der Führerschein soll günstiger werden und dafür hat die Bundesregierung jetzt eine Reform auf den Weg gebracht. Was ist denn da genau geplant, Jana Klonikowski?
7: Also damit der Führerschein günstiger wird, soll der Weg dahin weniger kompliziert werden. Und dabei soll unter anderem Online-Theorieunterricht, ein kleinerer Theorie-Fragenkatalog, weniger Pflichtfahrten und mehr Fahrstunden am Simulator oder mit den Eltern helfen. Fahrlehrer und TÜV-Verband halten nicht viel von diesen Plänen. Sie fürchten, dass die Verkehrssicherheit darunter leiden wird. Jetzt muss das Ganze noch durch Bundestag und Bundesrat. Wenn alles ohne Verzögerung läuft, sollen die neuen Regeln ab dem nächsten Jahr greifen.
6: 10 Milliarden Euro für den Zivilschutz. Auch diese Rieseninvestition hat die Regierung jetzt beschlossen. Mit dem Geld sollen in den nächsten Jahren unter anderem mehr als 1000 Spezialfahrzeuge angeschafft werden. Außerdem, so Bundesinnenminister Dobrindt.
8: Es geht auch darum, dass wir ein Modernisierungsprogramm für das THW umsetzen mit 3 Milliarden Euro, die in Immobilien, in den Bau, in die bisherigen Strukturen zu gehen, um Modernisierung zu ermöglichen für Personal und für Technik.
6: Aus der Traum vom ersten internationalen Titel. Der SC Freiburg hat das Europa-League-Finale gegen Aston Villa verloren. Mit 0:3 mussten sich die Freiburger geschlagen geben. Damit nimmt der SC kommende Saison auch nicht an der Champions League teil. Die deutsche Eishockey-Nationalmannschaft hat ein vorzeitiges WM aus abgewendet. Das DEB-Team verliert gegen die USA mit 3:4 nach Penaltyschießen. Weil es zum Ende der regulären Spielzeit aber 3:3 steht, bekommt Deutschland seinen ersten Punkt und hat noch die Chance aufs Viertelfinale.
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1: Ja, ein paar Regentropfen kommen bei euch in Ellwang runter. 11 Grad trocken, Wolken, Biberach 10 und Günzburg ebenfalls 11 Grad. Und ja, also diese Schauer, die da heute Morgen runterkommen, die sind wirklich die Ausnahme. Denn es geht heute schon los. Bis zu 24 Grad sind drin und dazu im Tagesverlauf und im Vergleich zu den letzten Tagen auf jeden Fall mehr Sonne und weniger Wolken. Und denkt dran, am Pfingstwochenende ist richtig Schwitzen angesagt. Wir knacken da stellenweise sogar das erste Mal die 30-Grad-Marke.
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2: Ich bin Anna Löwer. Die Rentenkommission der Bundesregierung schlägt laut einem Bericht der Bild-Zeitung vor, das Renteneintrittsalter schrittweise auf 70 Jahre zu erhöhen. Die Anhebung soll demnach bis Anfang der 2060er Jahre erfolgen. Außerdem empfiehlt das Gremium, das Rentenniveau von derzeit 48 auf 46% zu senken. Damit sollen die Finanzen der gesetzlichen Rentenversicherung stabilisiert werden. Die offiziellen Vorschläge will die Kommission Ende Juni vorstellen. Die Bundesregierung beteiligt sich mit 40% am deutsch-französischen Rüstungskonzern KNDS. Das wurde aus Regierungskreisen bekannt. Das Unternehmen baut unter anderem den Kampfpanzer Leopard 2. Mit dem Einstieg erhält Deutschland bei wichtigen Entscheidungen dieselben Rechte wie der französische Staat. In den nächsten Jahren soll der deutsche Anteil dann wieder auf 30% sinken. Wie viel der Bund für die Beteiligung bezahlt, ist noch nicht bekannt. Weniger Theoriefragen, weniger Pflichtstunden, mehr Fahrstunden am Simulator oder mit den Eltern. Das soll dafür sorgen, dass der Führerschein günstiger wird. Die entsprechende Reform hat die Bundesregierung jetzt auf den Weg gebracht. Stimmen Bundestag und Bundesrat zu, soll das Ganze ab dem nächsten Jahr gelten. Verkehrsminister Schnieder sagt:
3: Die geplante Reform wird nicht sofort, sondern in einem Prozess Auswirkungen auf die Preise haben. Wir schaffen Möglichkeiten. Was der Führerschein am Ende kostet, wird der Markt regeln. Es wird einfacher werden und deshalb werden auch die Kosten sinken.
2: Nach dem mit Ebola infizierten US-Arzt kommt nun auch seine Familie nach Deutschland. Die Ehefrau und die 4 Kinder sollen ebenfalls in der Spezialstation der Berliner Charité untergebracht werden. Der Mediziner war mit seiner Familie in der Demokratischen Republik Kongo und hatte sich dort mit dem Virus infiziert. Weil der Weg nach Deutschland von dort kürzer ist, hatten die USA um Hilfe bei der Behandlung gebeten. Der SC Freiburg hat die Sensation verpasst. Das Finale in der Europa League haben die Freiburger verloren. 0:3 stand es am Ende gegen Aston Villa. Die deutsche Eishockey-Nationalmannschaft hat ein vorzeitiges WM-Aus abgewendet. Das DEB-Team verliert gegen die USA mit 3:4 nach Penalty-Schießen. Weil es zum Ende der regulären Spielzeit aber 3:3 steht, bekommt Deutschland seinen ersten Punkt und hat noch die Chance aufs Viertelfinale.
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1: Nein. Aber den neuesten Blitzer, den kann ich euch liefern. Und zwar steht er in Göppingen-Ebenhausen in der Bollerstraße Richtung Bad Boll im 30er-Bereich im temporären. Ansonsten alle anderen auf radio7.de. Kommt gut und sicher an heute Morgen.
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1: Juhu, um 4:05 am Donnerstag. Guten Morgen euch.
4: Boah, und ich sag's euch, der ist wirklich wunderschön, dieser Donnerstag. 3 Studenten vom Bodensee machen Essensträume wahr. Die haben eine Maschine gebaut, das glaubt ihr nicht. Ich sag nur Vesperpause Next Level. Das Ganze in der Viertelstunde.
1: Es ist so typisch, dass es, wenn es um die Uhrzeit mit einer Motivation zu tun hat, dann mit einer Essensmotivation
4: ja,
1: zu
4: gut.
1: tun hat. Mann, oh Mann. Dazu, also weil es ja schon mal von der Vesperpause träumt, wie Givi sagt, mehr Musik, mehr Abwechslung natürlich. Wunderschön und traurig zugleich. Tom O'Dell mit Another Love von 2013. Die Nummer, die übrigens immer noch in den Charts ist.
4: Wahnsinn.
1: Auch 13 Jahre später ist es wirklich verrückt. Und jetzt ganz neu, ganz frisch und richtige Nummer wirklich zum Start in das Sommer-Pfingstwochenende. Und zur Einstimmung hier sind.

0: funktioniert.
1: Es hat tatsächlich funktioniert.
2: Nach fünf. Hier ist das Radio 7 Morgen-Team mit Linda und Gibi.
1: Guten Morgen.
2: Ja, zum Lächeln gibt's nichts. Allerdings, wenn der Mülleimer müffelt. Ja, ab und zu, wir können auch nichts dafür, aber
1: passiert, ne?
2: Stinkt's halt, ja.
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2: Zum Glück hilft da Mundwasser. Also wie bei uns Menschen auch. Einfach auf ein Papiertuch.
1: Schön.
2: Naja. Wattepad oder ähnliches träufeln und dieses Stückchen Papier mit dem Mundwasser dann einfach auf den Boden des Mülleimers legen und darauf die Mülltüte draufpacken. Dieser zarte Minzduft, der verhindert eben logisch, dass üble Gerüche dann zu dominant werden.
1: Macht schon Sinn, ja.
2: So arg mufft im Schränkle. So, und jetzt startet gut in den Donnerstag. Und Mundwasser nicht vergessen.
1: Unbedingt, ne? Guten Morgen.

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0: Hier ist Linda und der verfressene Gebi vom Radio Sie Morgen Team. Und du hast uns ja vorhin eine Feschbaschpause Next Level versprochen.
1: Ja, also das ist eine Erfindung. Ich feiere die drei Jungs aus Konstanz dafür so sehr. Achtung Leute, eine Leberkäse-Wecken-Maschine. Das ist jetzt kein Scheiß. Das heißt genau so. Sieht aus wie eine Brotschneidemaschine. Die habt ihr auch vielleicht daheim. Aber lieber Thomas, einer der Tüftler, die kann ja so viel mehr.
2: Das Ganze funktioniert über Schwerkraft. Der Fleischkäse fällt über die Schwerkraft auf die Kaiserbeckenunterhälfte. Die Dicke kann man auch noch einstellen. Über eine Lichtschranke erkennt die Maschine, wo der Leberkäse ist und fährt dann automatisch die Anzahl, die man gewählt hat, vor.
0: Schön.
1: Eine Lichtschranke. Maschinenbauer, ne? Das hört man raus, sehr technisch. Es ist ein Traum. Dazu packt das Teil dann auch noch Ketchup oder Senf, wenn gewünscht. Es ist quasi der Thermomix für den Mann. So könnt ihr uns vielleicht verstehen, liebe Frauen.
0: Da würdet ihr dann auch mal verstehen.
1: Da koche ich dann auch. Also, das Teil kostet 10.000 Euro. War jetzt auch erstmal nur ein Projektmodell, aber daraus kann ja mehr werden, ja? Falls die Jungs auch noch Investoren suchen. Ich bringe 20 Euro und vor allem auch großen Appetit mit. Kein Problem. Wow. Applaus.
0: Ja, also bei sowas bist du wieder unfassbar begeistert. Ja, ja. Und ihr wisst vielleicht jetzt auch, was es heute mit den Kollegen zum Mittag gibt. Ne, bei dir ist es klar.
1: Hallo.
0: Also, kommt gut in den Donnerstag mit Tom Modell auf Radio 7.
1: Morgen.
0: 5.22 Uhr.

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1: Ach, so fühlt sich der Start in den Tag einfach gut an. Ja? Nicht mit 0 Grad, sondern mit 11 Grad schon bei euch in Schwäbisch Gmünd und in Ehingen, in Neuensins, in Tuttlingen. Und bis zu 24 Grad werden es heute im Tagesverlauf. Dazu im Vergleich auch zu den letzten Tagen mehr Sonne und weniger Wolken und Schauer bleiben auch heute nur die Ausnahme. Und dann geht's Richtung Wochenende. Wir haben es schon oft gesagt in dieser Woche. Steil bergauf bis zu 30 Grad.
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1: Und da gibt es tatsächlich eine Gefahrenmeldung. Achtung, im Kreis Waldshut zwischen Reckingen und Lienheim. Hier ein totes Reh auf der Fahrbahn, seid da vorsichtig. Und der neueste Blitzer auf der B12 ist Neelindau am Abzweig nach Argenbühl im 70er-Bereich. Alle anderen auf radio7.de. Gute und sichere Fahrt euch.
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1: Ich war letzten Freitag auf einem Konzert und habe das live beobachtet, bei mir und vielen anderen. Wir können nicht mehr klatschen. Ha. Ja, auf Konzerten, Veranstaltungen, Events. Das ist voll krass.
2: Ja, zum Beispiel du, Linda. Nie im Takt, ja. Immer genau im Offbeat. Das ist auch ein Talent, muss ich sagen. Also immer exakt gegen den Takt. Wahnsinn.
1: Das sollst nicht immer alles verraten.
2: Ja, das ist schon auffällig. Also wow.
1: Also man muss aber auch, ich gebe zu, das ist nur bei mir auf diesem Konzert so gewesen. Ja, bei den anderen hat es einen anderen Grund.
2: Okay.
1: Warum die nicht mehr klatschen können. Das hört ihr kurz nach 6 in unserer Comedy, die Welt in 30 Sekunden.
2: Eine tolle Versammlung.
1: Und wenn es halt mit

0: mal pfeifen.
1: Ja, machen wir.
0: Gleich zu Flowrider Whistle. Ja, schon 14 Jahre her und immer noch so ein toller Ohrwurm. Großartig. Gibt's nach Singer-Songwriter Michael Schulte, der von Rehab so ein paar flotte Beats verpasst bekommen hat.
1: Na dann, lass los.

0: Das kriegen wir hin.
1: Das war nicht schlecht.
0: Ja. Pfeifend geht's in den Donnerstag. 5.37 Uhr ist es. Hier sind Linda und Gewi, das Radio 7 Morgen-Team.
1: Guten Morgen.
0: Ja, und die ein oder anderen pfeifen bestimmt auch, weil... ein bisschen schneller, aber weil es in die heiße Phase geht.
1: Oh ja.
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0: Zwei Spielrunden täglich und dann... eure Chance auf 500 Euro im Wochenpreis. Highscore? Der hat es allerdings schon in sich. 8 richtige.
1: Also ihr merkt, es ist wichtig, dass wir ein bisschen trainieren. Deswegen spontan Trainingslager jetzt mit dir, Linda, und euch vom Radio. Buchstabe ist das B wie bombastisch. Und ich frage euch, das mache ich morgens?
0: Baden.
1: Jetzt dachte ich schon, blöd aus der Wäsche gucken. Ist nämlich gerade hier passiert. Also baden. Hobby?
0: Bowlen.
1: Mhm. Kosename?
0: Bärchen.
1: So nennst du mich ja auch immer, ne? Und das mag ich.
0: Bussis bekommen.
1: Okay, das kennen wir jetzt erstmal. Aber es wäre ein Punkt. Also ihr merkt, wie es läuft und ihr habt hoffentlich auch ein paar richtige eingesammelt.
0: Yeah. Ja, dann seid ihr bereit. Eine Stunde habt ihr noch Zeit. Um kurz nach 6:30, da wird einer aufgebrezelt. Jetzt anmelden für Stadtlandstuss auf radio7.de. Das war Absicht.
1: Ach so, jetzt ist er.

0: Da ist die Nacht schon wieder vorbei und wir sind am Start. Das Radio 7 Morgen-Team 13 Minuten vor 6 am Donnerstag. Und klar, schon lange, das wissen wir alle, wird ja über ein Social Media Verbot, ne, für Jugendliche unter 14 diskutiert. Mhm. SPD, CDU sind stark dafür. Und eine neue Umfrage, die zeigt jetzt auch 2/3 von euch. Warum? Social Media. Natürlich, weil Social Media die Konzentrationsfähigkeit mindert, Cybermobbing fördert, die Kids einen ständigen Overload haben, ja, zugeballert werden mit Inhalten, die absolute Reizüberflutung. Und eigentlich kann man auch kurz sagen, Social Media macht Hackfleisch aus jungen Gehirnen. Klingt hart, aber es ist Tatsache wohl. Elias aus dem Radio 7 Morgen-Team, du bist ja gefühlt selbst noch ein Kind und du bist ganz schön empört, ne?
1: Absolut. Also, ich hatte selbst Social Media mit 11 oder so. Und jetzt schaut mich an, bin ich dumm?
2: Das erklärt einiges.
0: Nee, du bist ja bei uns gelandet. Ne?
1: Hat alles geklappt. Nee, wirklich, ich hätte es mir nicht vorstellen können. Ich wusste, was in der Welt abgeht, weil mit 11 schaut man halt irgendwie nicht so Tagesschau. Wir konnten uns gegenseitig bei Hausaufgaben helfen, haben uns dann halt mal Bilder hin und her geschickt. Man konnte seine Stars verfolgen, das war ja damals richtig krass. Ihr hattet noch die Bravo, ich hatte halt einfach Social Media.
2: Wir hatten Poster!
1: Ja. Also hätte mir jemand mit 13 gesagt, es gibt für dich jetzt kein Social Media mehr, ich wäre ausgewandert.
2: Aber habt ihr euch auch noch persönlich getroffen oder nur in dieser Welt?
1: Nein, wir hatten natürlich noch Kontakt in der Schule.
2: Ja. Da, wo man sein musste.
1: Und ja. Punkt.
0: Aber man muss ja auch ganz ehrlich sagen, mit 13, Gaby, wenn wir uns erinnern, hatten wir jetzt keinen TikTok-Algorithmus, aber wir hatten die Anfänge von DSDS oder Big Brother. Ist ja jetzt auch nicht unbedingt die Bildungsreise.
1: Aha, siehste.
0: Aber ihr merkt schon, die Meinungen, die gehen da weit auseinander, auch im Radio 7 Morgen-Team. Ja. Eure Meinungen deshalb zu einem Social-Media-Verbot für unter 14-Jährige in einer Stunde, also kurz vor 7 hier auf Radio 7. Und dann lernen wir unter anderem auch Dinge über Social Media, die wir so vielleicht noch gar nicht gewusst haben.
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0: Das Radio 7 Morgen-Team hier, eine Minute vor sechs am Donnerstag.
1: Morgen!
0: Wir freuen uns, endlich wieder Festivalzeit. Und kurz nach sechs gibt es gleich so ein paar Anweisungen, Anregungen, ja, wie ihr euch auf so einem Festival, auf einem Konzert oder auf irgendeiner anderen Veranstaltung so verhaltet, dass die Leute auch merken, ja, ich hab Bock in unserer Comedy Die Welt in 30 Sekunden. Und dazu, ja, genau, mehr Musik, mehr Abwechslung. Wir haben Dario Cruz mit dabei, der macht richtig schön Stimmung in der Frühschicht. Der weckt alle auf mit seinem Hangover und ein bisschen was Cooles von Lil Nas X.
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0: Na, da geht's schon sonnig bei euch los, so muss das sein, um kurz vor sechs mit 10 Grad in Feuchtwangen. Wir haben in Ulm ebenfalls 10 Grad, hier aber auch mal ein paar mehr Wolken und 18 in Kempten. Und heute geht es wirklich schon bis auf 24 Grad hoch. Dazu eben auch vielleicht noch ein paar Wolken, aber deutlich weniger. Das ist die gute Nachricht als in den letzten Tagen. Mehr Sonne dafür und leider, das ist das kleine Problem, auch wieder sehr, sehr selten neue Schauer.
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5: Um 6 Uhr. Guten Morgen. Der Vorschlag für die neue Rente ist da. Die Rentenkommission der Bundesregierung schlägt laut Bild vor, das Renteneintrittsalter schrittweise auf 70 Jahre zu erhöhen. Bis in 30 Jahren soll das dann soweit sein. Das heißt, von dieser Regelung wären alle betroffen, die nach 1990 geboren sind. Außerdem empfehlen die Experten, das Rentenniveau leicht abzusenken, also dass es weniger Bezüge für Neurentner gibt. Die Kommission will ihren Bericht offiziell Ende Juni präsentieren. Der Deutsche Tierschutzbund verklagt die Bundesrepublik Deutschland. Grund: die unzureichende Unterstützung von Tierheimen. Das Verwaltungsgericht in Köln bestätigt die Klage. Ziel sei es, die Frage staatlicher Verantwortung für den praktischen Tierschutz zu klären. Innovation im Radio 7 Land. Das Pharmaunternehmen Boehringer Ingelheim hat in Biberach eine der ersten Heliumrückgewinnungsanlagen in Europa in Betrieb genommen. Flüssiges Helium ist wichtig als Kühlmittel in der Produktion. Aber die Herstellung ist sehr energieintensiv und damit teuer und im Produktionsprozess verdampft das Helium und gelangt in die Luft. Durch die neue Anlage werden Kosten gespart und die Umwelt geschont. Aus der Traum vom ersten Europapokaltitel für den SC Freiburg. Im Europa-League-Finale verlor der Außenseiter gegen Aston Villa in Istanbul klar mit 0:3. Torwart Noah Atubolu.
6: Wir sind insgesamt sehr, sehr enttäuscht. Ich will uns als Freiburg gar nicht kleinreden, weil wir bis hierhin eine sehr, sehr gute Europa-League-Saison gespielt haben. Und aber an die Fans, die hier alle komplett sind, riesen, riesen Respekt.
5: Die Freiburger standen zum ersten Mal im Finale der Europa League.
7: Wir sind trotzdem stolz auf euch, oder? Da sind wir uns einig.
4: Ja. 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
0: Seid vorsichtig, und zwar auf der A81. Ich sag euch auch direkt jetzt wo. Stuttgart Richtung Singen zwischen Engen und dem Kreuz Hegau. Da liegt eine große Gummimatte auf der linken Spur. Im Kreis Waldshut zwischen Reckingen und Lienheim haben wir, Achtung, ein totes Reh auf der Straße. Und Vorsicht, vor wenigen Minuten im Kreis Esslingen passiert zwischen Deizesau und Altbach ein Unfall. Beiden Richtungen hier. Die Unfallstelle, die noch ungesichert ist. Außerdem der neueste Blitzer in Oben in der Neue Straße. Hier sind 30 erlaubt. Alle anderen auf radio7.de. Kommt gut und sicher an.
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0: Wir dachten ja eigentlich, sie macht heute krank, aber sie hat sich in die Redaktion geschleppt. Unsere Social Media Charlie. Ja. Die ist nämlich einem neuen Serienhype verfallen, müsst ihr wissen. Und Charlie behauptet, diese Serie ist die perfekte Gebrauchsanweisung für einen Mann.
7: Oh Gott.
0: Ja, genau. Mm. Deshalb wollen wir das in einer Viertelstunde mal ganz genau wissen.
7: Wollen wir das?
0: Ja, das wollen wir.
7: Okay.
0: Dazu haben wir die perfekte Gebrauchsanweisung zum Durchstarten heute Morgen und wach werden. Leonie zum einen versorgt uns gleich mit Schwung und Alex Warren, der setzt auf Emotionen.
7: Einen schönen Donnerstag.

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1: Rein geht's in den neuen Tag. 10 nach 6 hier Radio 7.
2: Schwuppdiwupp, guten Morgen.
1: Und ich war letzten Freitag auf einem Konzert und habe das wirklich live beobachtet. Bei mir und vielen anderen. Nur, ja, du hast es ja vorhin schon verraten, Gibi, darf man sagen, bei
2: der
1: mir
2: liegt
1: es daran, dass ich einfach nicht im Takt das hinbekomme und mich dann viel zu viel darauf konzentrieren muss, wie das die anderen machen und dann nichts mehr vom Konzert mitbekommen. Ja. Und bei allen anderen, da liegt es daran. Achtung.
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4: Jubeln wird immer wichtiger, denn klatschen kann ja keiner mehr beim Stadtfest, beim Konzert. Du hast ja immer was in der Hand. Meistens links ein Getränk und rechts ein Handy. Dann geht statt klatschen halt nur noch... Wuhu! Das klingt leider immer eher so, als wäre irgendwo ein kleiner nervöser Hund im Publikum. Du kannst natürlich immer das Getränk abstellen und dir dann mit einer Hand so auf die Brust klopfen, dann klingt der Applaus aber so. Und das wiederum wird dann von allen auch noch gefilmt mit dem Handy. Traurig. Die Lösung wäre ja eine Klatsch-App, wo du mit einem Finger jederzeit Applaus abspielen kannst. Von 1 war okay, bis Stufe 3 frenetischer Beifall. Oder aber einfach das Handy wegstecken und wirklich applaudieren. Ja, okay, das macht wirklich keinen Sinn.
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0: So geht's in den Donnerstag mit Power und dem Radio 7 Morgen Team um 6.18 Uhr, genau.
1: Hallo.
0: Und unsere Social Media Charlie, die ist heute zwar körperlich hier im Studio, müsst ihr wissen, aber geistig hängst du halt schon noch in der Eishockey-Kabine fest.
2: Ist leider wirklich so. Ich habe die halbe Nacht off-Campus durchgesuchtet. Das ist eine neue Serie und gerade der Mega-Hype auf Amazon Prime. Am Wochenende sind da sogar zeitweise die Server abgeraucht, weil gefühlt alle Frauen in Deutschland gleichzeitig diese Serie streamen wollten. Und ich sag's, wie es ist. Es liegt an den unfassbar heißen Eishockey-Boys.
1: Boah, ihr werft es uns oft vor, aber oh Gott, wie oberflächlich seid ihr Frauen denn eigentlich? Hey!
2: Nee, Moment. Es geht nicht nur um perfekt trainierte Körper, okay, vielleicht auch ein kleines bisschen. Aber vor allem auch sind die Männer einfach richtig toll.
0: Also, du hast es gehört, Gebi, hör jetzt gut zu.
1: Oh Gott.
0: Charlie, was macht denn so diesen perfekten Hockey-Boy aus? Du hast das analysiert?
2: Klar, das sind drei Dinge. Und zwar erstens Beschützerinstinkt zeigen. Also der muss sich für dich auf dem Eis prügeln, dich verteidigen.
1: Oh oh.
2: Dann zweitens immer so ein Flirt auf den Lippen. Also der muss irgendwie frech sein. Mhm. Der darf nicht so nett sein, sondern muss so ein bisschen Bad Boy auch sein.
1: Ja.
2: Und drittens trotzdem natürlich Prince Charming. Also zusammengefasst ein Arsch, der aber nur zu mir total nett ist.
0: Ihr müsstet jetzt Gebis Gesicht sehen. Also gerade die Formel für den Erfolg bei uns Frauen gehört hat.
1: Also ich frage nur für einen Freund, Charlie, wie heißt die Serie nochmal?
2: Ah ja. Off Campus läuft bei Amazon Prime.
1: Danke.
0: Und jetzt der richtige Sound für alle Good Girls und Bad Boys. Kamerad auf Radio 7 um genau 10 vor.

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2: Radio 7 hier am Donnerstag um 6:45. Und ich sage aufgemerkt, genau.
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2: Radio 7 hier am Donnerstag um 4.

0: ein bisschen Zeit verschafft, hast du es gemerkt?
1: Ja, darf ich? Also ja. Zum Beispiel Lady Gaga mit dabei in der nächsten halben Stunde mit ihrem allerersten Nummer 1 Hit, war 2008 übrigens.
0: Wahnsinn.
1: Und mehr Musik, mehr Abwechslung beim Radio 7 Morgen Team, eine lässige Nummer von Topic und Nico Santos für alle, die um die Uhrzeit noch so ein bisschen verstrahlt sind. Ne? Da könnt ihr die Augen dann zulassen und verstrahlt mitschwingen zu Body.
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3: Heute Morgen begrüße ich, Pater Alfred Tönnies, euch, liebe Hörer und Hörerinnen, mit einem herzlichen Moin. Netzwerke kennen wir alle. Es gibt Intranetzwerke, es gibt also Verschiedenes auf dieser Ebene. Es gibt das Netzwerk im Globalen, wenn wir das mal in den Blick nehmen. Das Netzwerk ist über die ganze Welt ausgespannt und viele, viele Menschen sind in diesem Netz auch unterwegs und dementsprechend auch miteinander verbunden. Es gibt auch einen Spam-Ordner, den wir immer wieder auch in den Blick nehmen können. Sachen, die uns überhaupt nicht interessieren, Sachen, die uns vielleicht auch gar nicht gut tun, kommen in den Spam-Ordner hinein. Das sind die irdischen Netzwerke, die wir kennen. Und morgen werden wir über andere Netzwerke auch noch reden. Mit diesem Impuls verabschiede ich mich für heute. Einen gesegneten Tag.
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1: Geht schon richtig schön sonnig bei euch los und 11 Grad in Ellwangen-Ravensburg. Über Günzburg ein paar mehr Wolken und 10 Grad. Aber auch wenn es heute mal ein bisschen bewölkt sein sollte, keine Sorge, Schauer bleiben auch heute leider die Ausnahme. Es ist weiterhin viel zu trocken. Höchstwerte liegen im Tag.

0: Tagesverlauf bei 24 Grad und später gibt es dann auf jeden Fall auch mehr Sonne als Wolken im Vergleich zu den letzten Tagen. Und ja, denkt dran, am Pfingstwochenende ist richtig Schwitzen angesagt. Da knacken wir stellenweise zum ersten Mal die 30 Grad in diesem Jahr.
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2: Um 6:30. Guten Morgen. Länger arbeiten und möglicherweise niedrigere Renten. Die Rentenkommission der Regierung will offenbar weitreichende Änderungen empfehlen. Radio 7-Reporterin Anna Löwer, das berichtet die Bild.
3: Das Gremium schlägt demnach vor, das Renteneintrittsalter schrittweise von derzeit 67 auf 70 Jahre anzuheben. Die Umstellung soll bis Anfang der 2060er Jahre erfolgen. Außerdem könnte das Rentenniveau von derzeit 48 auf 46% sinken. Mit den Vorschlägen soll die gesetzliche Rentenversicherung langfristig stabilisiert werden. Die Rentenkommission will ihren Abschlussbericht Ende Juni vorlegen.
2: In Portugal haben Eltern offenbar ihre beiden Kleinkinder im Wald ausgesetzt. Die 3- und 5-jährigen Brüder wurden allein und weinend an einer abgelegenen Landstraße entdeckt. Der Polizei erzählten sie, ihre Mutter und ihr Stiefvater hätten sie mit verbundenen Augen im Wald allein gelassen. Als sie die Augenbinden abgenommen hätten, seien die Eltern weg gewesen. Diese wurden schon identifiziert, kommen wohl aus Frankreich. Mehr ist noch nicht bekannt. Aus der Traum vom ersten Europapokaltitel für den SC Freiburg. Die Freiburger verloren gegen Aston Villa in Istanbul klar mit 0:3. Auch im Stadion 11.000 mitgereiste Fans, Bundestrainer Nagelsmann, Ex-Trainer Jogi Löw und Aston Villa-Fan Prinz William. Es ist ein wirklich einzigartiges Naturschauspiel im Iriskircher Ried am Bodensee. Die Irisblüte, das sind abertausende Pflanzen, die sorgen für ein blau-violettes Blütenmeer, bestaunt von vielen tausend Besuchern. Die Schwertlilienart steht auf der roten Liste für gefährdete Arten und wächst am Bodensee, ansonsten nur noch im Wollmatinger Ried.
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0: Eine Verkehrsmeldung gibt es momentan und zwar, sage ich euch gleich, für den Kreis Esslingen zwischen Deizersau und Altbach in beiden Richtungen. Behinderungen nach einem Unfall heute Morgen jetzt im Berufsverkehr. Und der neueste Blitzer steht in Singen in der Hohen Krähenstraße. Hier sind 70 erlaubt. Alle anderen auf radio7.de. Gute Fahrt euch.
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0: Früher haben wir vor der Schule noch schnell die Hausi abgeschrieben.
4: Ja, sowas.
0: Heute checken die Kiddies Social Media. Ja, und genau deshalb auch laut einer aktuellen Umfrage 2/3 der Deutschen der Meinung, Social Media erst ab 14 Jahren. Warum Social Media aber tatsächlich mehr als nur eine Plattform ist, das hören wir in einer Viertelstunde. Dazu super schöner Gitarrensound von Milo. In den späten 2000ern war der ja so ein Chart-Dauergast.
4: Oh, ja.
0: Also, kein Monat verging gefühlt ohne eine neue Nummer. Gleich gibt's You Don't Know, richtig schön. Und los geht's mit einer absoluten Mega-Kombi, von der wir vorher nicht wussten, dass wir sie unbedingt brauchen. Aber es ist die Wahrheit und sie ist so gut.
4: Schönen Donnerstag, auf geht's.
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0: Es ist genau 6.41 Uhr.
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0: Haha, noch einmal schlafen, dann entscheidet sich, wer schnappt sich die 500 Euro, unseren Wochencheck.
2: Oh, spannend.
0: Die Chance hat Christine aus Singen drauf. Wunderschönen guten Morgen, liebe Christine.
3: Morgen. Morgen, Linda.
0: Ja, und du hast dich ja angemeldet, weil dein Mann
3: vor ein paar Monaten oder Wochen verkackt hat.
0: Dann wollen wir ihm das doch mal zeigen. Wie viel hatte dein Mann damals?
3: Ich glaube 4.
0: Ach, so motiviert und so hellwach, wie du jetzt schon klingst, kriegst du das auf jeden Fall hin. Allerdings gilt es, doppelt so viele zu toppen für dich jetzt, wenn es um die 500 Euro geht. Also 8 richtige. Und dafür bekommst du den Buchstaben H wie hoch die Hände.
3: Okay, ich bin ready.
0: Perfekt, dann starten jetzt, Christine, die spannendsten 30 Sekunden deines Lebens. Instrument.
3: Weiter.
0: Männername.
3: Horst.
0: Stadt.
3: Heilbronn.
0: Im Garten.
3: Garten? Im Garten?
0: Ja.
3: Eine Hake.
0: Farbe.
3: Hellblau.
0: Filmfigur.
3: Horst Schlemmer.
0: Scheidungsgrund.
3: Hintergangen worden.
0: Das brauche ich für den Urlaub.
3: Hellblaue Luftmatratze.
0: Geschenk für einen Mann.
3: Horst Schlemmer.
2: Oh mein Gott.
3: Das war wohl nicht. Aber trotzdem, Spaß gemacht.
0: Und deinen Mann hast du um Längen getoppt, liebe Christine.
3: Okay, aber immerhin.
0: Genau, liebe Grüße an dieser Stelle. Aber für einen neuen Highscore hat es leider ganz klapp nicht gereicht. 7 richtige.
3: Das wäre auch schwer gewesen.
0: Ja.
3: Trotzdem, super.
0: Und es Spaß gemacht. Ja, das denke ich mir gemacht. So, und dann bitte nochmal.
4: Schätzelein.
0: Ihr seid um kurz nach 9 dran. Jawohl.

0: das Radio 7 Morgenteam am Donnerstag, 6.49 Uhr.
1: Guten Morgen.
0: Linda und Gebi hier. Mhm. Und wir wissen das ja, dass schon sehr lange über ein Social-Media-Verbot für Jugendliche unter 14 diskutiert wird. Politiker sind dafür. Und eine neue Umfrage, die zeigt jetzt 2/3 von euch auch, also die Mehrheit, weil Social Media die Konzentrationsfähigkeit mindert, Cybermobbing fördert, die Kids einen ständigen Overload haben, ja völlig reizüberflutet
1: bam, bam, bam.
0: Sind, ja genau, und zugeballert werden. Social Media, sagt man ja kurz auch, macht Hackfleisch aus den jungen Gehirnen. Carina, deshalb bist du ja auch dafür, ne?
2: Auch wenn ich dran denke, wie ich halt damals auf Social Media und so gechillt habe, wäre vielleicht besser gewesen, hätte ich manche Dinge nicht so früh gesehen.
1: Auch von mir als Papa übrigens ein klares Ja zum Social-Media-Verbot unter 14. Ehrlich gesagt schon allein schon deshalb, weil man da eine klare Regelung hat, auf die man sich einfach auch beziehen kann. Dann ist nichts mit, der Max darf aber auch, warum darf ich nicht? Und so kannst du sagen, nö, ist verboten, fertig.
0: Ja, und du selber bist auch nicht der Schuldige, ne?
1: Richtig, ja.
0: Marc hat da, muss man sagen, aber auch eine ganz andere Meinung.
3: Okay, aber ich glaube, du siehst die Plattform auch ein bisschen falsch. Auf TikTok lernen viele mehr über Politik oder Klima als in der Schule oder anderswo. Du nimmst uns eine krasse Informationsquelle und den Kontakt zu Freunden weg. Ja, das Problem ist auch nicht die App, sondern dass uns keiner beibringt, wie wir damit umgehen sollen. Verbote bringen nichts. Die Kids melden sich dann eh mit Fake-Datum an. Ja, und ein generelles Verbot ist halt einfach die billigste Lösung, wenn man keine Ahnung hat, wie man das Internet sicher machen könnte.
0: Auch ein guter Punkt. Ja. In der Stunde diskutieren wir da weiter über ein mögliches Social-Media-Verbot für alle unter 14. Und unser Elias aus dem Radio 7 Morgen-Team, der hatte schon mit 11 Social-Media. Und also zumindest seiner Meinung nach hat er nicht darunter gelitten. Das ja. Überbricht mit mir um 7:45.
1: Oh ja.
0: Schönen guten Morgen euch.

0: 4 vor 7, es ist Donnerstag, hier ist das Radio 7 Morgen-Team mit Linda und Gebi.
1: Guten Morgen.
0: Ich verrat's kurz, ich war letztens auf einem Konzert und hab's live beobachtet, bei mir und sehr vielen von euch auch. Wir können nicht mehr klatschen. Es ist tatsächlich so.
1: Ich muss gar nicht zu dem Konzert, ich kann das täglich hier live beobachten. Du kannst wirklich nicht klatschen und zwar nicht im Takt. Ja. Das ist Offbeat, das ist genau gegen den Takt. Das ist auch ein Talent übrigens.
0: Na, immerhin eins, ja. Aber ja. Du brauchst auch nicht immer alles verraten. Aber gut, jetzt wissen wir, warum ich nicht klatschen kann. Bei den anderen, also bei euch, hat es einen ganz anderen Grund. Und welcher das ist, hört ihr kurz nach 8:30 in unserer Comedy Die Welt in 30 Sekunden. Außerdem gibt es gleich Benson Boone und dann nehmen wir uns mal ein Beispiel heute Morgen, um endlich pushen zu kommen. Denn der singt, klingt das so, als würde der von langsam zu gehen, zu joggen und irgendwann sprinten, sag ich euch bei
1: so
0: Sorry.
1: Turbo.
0: Genau, I'm here for someone else. Gleich mit dabei und mehr Musik, mehr Abwechslung mit den Mädels von Cat's Eye. Absolut angesagte Girl Group gerade.
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0: Toller Start mit viel Sonne in Heidenheim bei 11, Sigmaringen bei 8 und in Lindau bei 12 Grad. Bis zu 24 Grad werden es heute. Es bleibt weiter viel zu trocken. Ja, Schauer sind wirklich die Ausnahme. Und dazu im Vergleich zu den letzten Tagen mehr Sonne als Wolken.
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0: Um 7 Uhr. Guten Morgen.
13: Die Vorschläge für die Rentenreform sind durchgesickert. Die Rentenkommission der Bundesregierung schlägt laut Bild vor, das Renteneintrittsalter schrittweise auf 70 Jahre zu erhöhen. Bis in 30 Jahren soll das dann soweit sein. Das heißt, von dieser Regelung wären alle betroffen, die nach 1990 geboren sind. Nach wie vor umstritten sei die Frage, ob auch Beamte künftig in die gesetzliche Rentenversicherung einzahlen sollen. Die Rentenkommission will ihren Bericht offiziell Ende Juni präsentieren. Der Deutsche Tierschutzbund verklagt die Bundesrepublik Deutschland. Grund: die unzureichende Unterstützung von Tierheimen. Das Verwaltungsgericht in Köln bestätigt die Klage. Ziel sei es, die Frage staatlicher Verantwortung für den praktischen Tierschutz zu klären. Nach dem Taxi-Chaos beim Icarus-Festival in Memmingen letztes Jahr gibt es nun verstärkte Kontrollen. Das große Ereignis verspricht gute Geschäfte, deshalb waren Taxifahrer auch von weit her angereist und verlangten teilweise völlig überhöhte Preise. Der Memminger Taxi-Obmann rät Besuchern, darauf zu achten, woher das Taxi kommt. Das Elektro-Festival startet morgen. Kein Europapokaltitel für den SC Freiburg. Im Finale verlor der Außenseiter gegen Aston Villa in Istanbul klar mit 0:3. Torwart Noah Atubolu.
14: Wir wollten ganz klar dieses Finale gewinnen. Wir sind insgesamt sehr, sehr enttäuscht. Ich will uns als Freiburg gar nicht kleinreden, weil wir bis hierhin eine sehr, sehr gute Europa-League-Saison gespielt haben. Und aber an die Fans, die hier alle komplett sind, riesen, riesen Respekt.
13: Der SC Freiburg stand zum ersten Mal im Finale der Europa League. Über 11.000 Freiburg-Fans sind mit nach Istanbul gereist.
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0: Aktuell keine größeren Staus und Behinderungen, ja, normaler Berufsverkehr. Wir kommen zum neuesten Blitzer in Mergelstetten in der Heinenbachstraße, im 30er-Bereich. Alle anderen auf radio7.de. Kommt gut an.
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0: Na, da lachen die meisten schon heute Morgen mit der Sonne um die Wette. Jawohl, ein schöner Donnerstag ist das.
1: Und ich sag's euch, der ist wirklich richtig schön. Drei Studenten vom Bodensee machen Essensträume wahr. Die haben tatsächlich eine Maschine gebaut. Das glaubt ihr nicht. Vesperpause Next Level und das schon in 7 Minuten.
0: Boah. Ey, ganz ehrlich, das ist so klar, ne? Das ist, wenn du schon so begeistert am Morgen bist, bei dir ums Essen geht. Mann. Also damit ihr auch motiviert seid wie Gebi für den Schul- und Arbeitstag, hauen wir direkt mal unser Power-Doppel raus. Bands zum Boon gibt's gleich, wie angekündigt. Ja, sorry, I'm here for someone else. Und jetzt geht's mit ganz neuer Mucke von Bibi Rexha und Faithless los. Danke, liebe Bibi, dass du die 90er wieder aufleben lässt. Genial.
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0: Alleine
1: diese Melodie, ne?
0: Richtig, dieses Intro. New Religion. Guten Morgen euch.

0: Selinda und der verfressene Gebi.
1: Hallo.
0: Vom Radio 7 Morgenteam. Das halten wir jetzt mal fest. Ja, 10 nach 7 am Donnerstag. Ja, du hast uns vorhin versprochen, eine Feschbophause Next Level. Was soll ich da sagen? Du bist nun mal verfressen.
1: Ja, aber diese Erfindung dieser drei Jungs aus Konstanz ist halt auch sensationell. Achtung, die haben eine Leberkäse-Weckenmaschine erfunden. Das ist jetzt kein Scheiß. Die sieht aus wie so eine Brotschneidemaschine. So könnt ihr euch das vorstellen. Habt ihr vielleicht auch daheim. Aber lieber Thomas, einer der Tüftler, die kann ja viel mehr.
2: Das Ganze funktioniert über Schwerkraft. Der Fleischkäse fällt über die Schwerkraft auf die Kaiserbeckenunterhälfte. Die Dicke kann man auch noch einstellen. Über eine Lichtschranke erkennt die Maschine, wo der Leberkäse ist und fährt dann automatisch die Anzahl, die man gewählt hat, vor.
1: Ein technisches Wunderwerk mit Lichtschranke, hast du das gehört?
0: Ja, das habe ich gehört.
1: Dazu packt das Teil dann noch Ketchup oder Senf drauf, wenn man will. Es ist quasi der Thermomix für den Mann. So stelle ich mir das Ding vor. Also, das Teil kostet, das ist der Haken, 10.000 Euro, ist auch erstmal nur so ein Projektmodell. Ob draus mehr wird, steht noch nicht ganz fest. Aber, Jungs, falls ihr noch Investoren sucht, ich bringe 20 Euro und vor allem sehr großen Appetit mit.
0: Da müssen aber viele mit 20 Euro kommen.
1: Super Sache, du.
0: Ja, wow. Und ihr wisst jetzt auch, was es heute bei euch zu Mittag gibt mit den Kollegen. Aber bis dahin schaffen wir erstmal was. So muss es sein mit Olli Mörs hier auf Radio 7.

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0: Uhr 17, ganz genau. Radio 7 hier, das passt. Ja. Mit Linda und Gibi am Donnerstag.
1: Guten Morgen. Und heute um 13 Uhr, da wird es ja richtig spannend. Fußball-Bundestrainer Julian Nagelsmann verkündet, wer für Deutschland bei der Weltmeisterschaft spielen wird. Ich sag mal so, das meiste hat die Bild-Zeitung wahrscheinlich schon verraten, aber vielleicht kann er uns ja noch irgendwie überraschen. Wir schauen einfach mal.
0: Ne? Aber das ist so dein Ding, ne? Gerade hast du was von Fußball. Hm. Davor diese Leberkäs-Maschine, die Studenten aus Konstanz erfunden haben.
1: Ich denke, in 10 Minuten sollten wir noch über Bier reden.
0: Dann ist ja, das kannst Ding du perfekt, schön oder? Vergessen hier. Nee, jetzt gibt's was, was für alle richtig schön ist. Okay. Nämlich die Mädels von Cat's Eye, ganz neue Girlgroup. Und ganz, ganz toll hier ist Gabriella.
1: Ja, auch gut. Ja.

0: Radio 7 hier um 7.24 Uhr.
1: Hallo!
0: Und früher haben wir um die Zeit vor der Schule noch schnell die Hausi abgeschrieben, bevor es losging. Heute checken die Kids Social Media. Und das ist auch so ein Grund, ja, warum 2/3 der Deutschen laut einer neuen Umfrage, die jetzt rausgekommen ist, für ein Social Media-Verbot unter 14 sind. Einer, jetzt pass mal auf, der in diesem Fall auswandern würde, das ist unser Elias aus dem Radio 7-Morgen-Team. Warum?
1: Stimmt.
0: Hört ihr 7:45? Vorher gibt es Taylor Swift. Und habt ihr es da bei der mitbekommen, wo wir gerade schon so ein bisschen vom Erzählen sind? Ihr Travis Kelce hat ihr Schmuck geschenkt von Schauspielikone Elizabeth Taylor. Denn wer über die Elizabeth Taylor singt, der soll halt auch was von ihr
1: so
0: tragen.
1: Aussehen, ne? Ja, ja,
0: so ungefähr. Das ist aber auch, also muss man sagen, eine Wahnsinnsnummer, total ergreifend, gibt's gleich. Und mehr Musik, mehr Abwechslung für euren Donnerstag mit unserem Party-Duo Kesha und Flowrider.
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14: Ja, hier unterhalten sich heute Morgen noch ein paar Wolken. Hingegen schon sehr, sehr sonnig in Riedlingen bei 10, Villingen, Schwenningen bei 9 und in Friedrichshafen bei schon 13 Grad. Und da legen wir noch mal gute 10 Grad drauf. Bis zu 24 Grad wird es heute angenehm warm. Später dann auch bei euch, auch wenn es jetzt noch ein bisschen bewölkt ist, dann mehr Sonne auf jeden Fall. Und Schauer bleiben auch heute die Ausnahme. Es bleibt weiter viel zu trocken.
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15: Um 7:30. Guten Morgen. Der Vorschlag für die neue Rente ist da. Die Rentenkommission der Bundesregierung schlägt laut Bild vor, das Renteneintrittsalter schrittweise auf 70 Jahre zu erhöhen. Bis in 30 Jahren soll das dann soweit sein. Das heißt, von dieser Regelung wären alle betroffen, die nach 1990 geboren sind. Außerdem empfehlen die Experten, das Rentenniveau leicht abzusenken, also dass es weniger Bezüge für Neurentner gibt. Die Kommission will ihren Bericht offiziell Ende Juni präsentieren. US-Präsident Trump und Israels Ministerpräsident Netanyahu sind wohl heftig aneinander geraten. Grund seien unterschiedliche Vorstellungen, wie mit einem neuen Vorschlag zur Beendigung des Irankriegs umzugehen sei. Das berichten mehrere Medien. Die Rede ist von einem hitzigen Telefonat, nachdem Netanyahu in Aufruhr gewesen sei. Die Mehrheit der Deutschen schaut mindestens einmal pro Stunde aufs Smartphone, auch wenn sie keine Benachrichtigung erhalten. Laut einer repräsentativen Umfrage der Internationalen Hochschule befinden sich über 80% von uns quasi in digitaler Dauerbereitschaft. Innovation im Radio 7 Land. Das Pharmaunternehmen Böhringer Ingelheim hat in Biberach eine der ersten Heliumrückgewinnungsanlagen in Europa in Betrieb genommen. Flüssiges Helium ist wichtig als Kühlmittel in der Produktion, aber die Herstellung ist sehr energieintensiv und damit teuer und im Produktionsprozess verdampft das Helium und gelangt in die Luft. In der neuen Anlage wird es aufgefangen, wieder verflüssigt und zurück in die Produktion geleitet. Dadurch werden Kosten gespart und die Umwelt geschont.
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1: Heute Morgen dauert es am längsten für euch auf der A7 Würzburg-Ulm zwischen Dinkelsbühl, Fechtenau und Ellwangen. Baustellenstau, 2 Kilometer. Hier eine Viertelstunde Zeitverlust. Und der neueste Blitzer, der steht auf der B312 in Zwiefalten am Ortseingang und zwar von Pfronstetten herkommend. Alle anderen auf radio7.de. Gute Fahrt euch.
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1: Ja, so schön, ja. Endlich wieder Festival- und Konzertezeit.
2: Yeah.
1: Kleinen Knigge dafür, wie wir uns richtig verhalten, gibt's deshalb in unserer Comedy Die Welt in 30 Sekunden in 7 Minuten. Und wir haben es ja in dieser Woche schon oft erzählt. Es kann auch nicht oft genug gesagt sein, denn wir steuern ja aufs erste 30-Grad-Wochenende des Jahres zu. Huhu, genau. Und deshalb haben wir euch Alexandra Stan reingepackt gleich in den Sommer 2011. Gibt's, macht richtig schön gute Laune. Aber jetzt toucht und berührt uns erstmal sie hier.
3: Hello, hello.
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0: Hier ist das Radio 7 Morgen-Team. Hallo zusammen.
1: Das sind wir. Guten Morgen.
0: 7.40 Uhr. Ja, und ich erinnere mich gerne an letzten Freitag zurück. Da war ich auf einem Konzert und habe das live beobachtet. Bei mir, ja, und vielen anderen von euch.
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3: Jubeln wird immer wichtiger, denn klatschen kann ja keiner mehr beim Stadtfest, beim Konzert. Du hast ja immer was in der Hand. Meistens links ein Getränk und rechts ein Handy. Dann geht statt klatschen halt nur noch... Es klingt leider immer eher so, als wäre irgendwo ein kleiner nervöser Hund im Publikum. Du kannst natürlich immer das Getränk abstellen und dir dann mit einer Hand so auf die Brust klopfen, dann klingt der Applaus aber so. Und das wiederum wird dann von allen auch noch gefilmt mit dem Handy. Traurig. Die Lösung wäre ja eine Klatsch-App, wo du mit einem Finger jederzeit Applaus abspielen kannst. Von 1 war okay, bis Stufe 3 frenetischer Beifall. Oder aber einfach das Handy wegstecken und wirklich applaudieren. Ja, okay, das macht wirklich keinen Sinn.
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0: Das ist euer Donnerstag, jawohl, mit dem Radio 7 Morgen-Team um 7.47 Uhr.
1: Schönen guten Morgen.
0: Und wir wissen das ja, dass schon sehr lange über Social Media diskutiert wird, vor allem über ein Verbot unter 14-Jährige. Die Politiker sind dafür, also vor allem SPD und CDU. Und eine neue Umfrage, die zeigt jetzt auch 2/3 von euch. Warum? Ja, Social Media schlecht. Für die Konzentrationsfähigkeit zum Beispiel. Fördert Cybermobbing. Die Kids werden ständig vollgeballert mit Inhalten. Absolute Reizüberflutung. Elias aus dem Radio 7 Morgen-Team, du bist ja gefühlt selbst noch ein Kind und du bist ja völlig empört, ne?
2: Absolut. Also, ich hatte selbst Social Media mit 11 oder so. Und jetzt schaut mich an, bin ich...
1: Das erklärt einiges.
0: Nee, du bist ja bei uns gelandet. Ne?
2: Hat alles geklappt. Nee, wirklich, ich hätte es mir nicht vorstellen können. Ich wusste, was in der Welt abgeht, weil mit 11 schaut man halt irgendwie nicht so Tagesschau. Wir konnten uns gegenseitig bei Hausaufgaben helfen, haben uns dann halt mal Bilder hin und her geschickt. Man konnte seine Stars verfolgen, das war ja damals richtig krass. Ihr hattet noch die Bravo, ich hatte halt einfach Social Media.
1: Wir hatten einen Poster.
2: Ja. Also hätte mir jemand mit 13 gesagt, es gibt für dich jetzt kein Social Media mehr. Ich wäre ausgewandert.
1: Aber habt ihr euch auch noch persönlich getroffen oder nur in dieser Welt?
2: Nein, wir hatten natürlich noch Kontakt in der Schule.
1: Ja. Da, wo man sein musste.
2: Und ja. Punkt.
0: Aber man muss ja auch ganz ehrlich sagen, mit 13, Gebi, wenn wir uns erinnern, hatten wir jetzt keinen TikTok-Algorithmus, aber wir hatten die Anfänge von DSDS oder Big Brother. Ist ja jetzt auch nicht unbedingt die Bildungsreise.
2: Aha, siehste.
0: Ja. Laut einer neuen Umfrage sind 2/3 der Deutschen für ein Social-Media-Verbot für unter 14-Jährige. In der Stunde diskutieren wir dann natürlich weiter und dann gibt es einen echt guten Grund, warum das Verbot auch eigentlich überhaupt gar keinen Sinn macht. Euch einen schönen guten Morgen mit Kescher und Flohweider hier auf Radio 7. Es ist 11 vor 8.

0: super romantische Stimmung beim Radio 7 Morgen-Team. Oh. Noch um einen Moment, ja, mit The Kid LAROI um 7.55 Uhr, aus der ich euch jetzt sofort aufwecke, schnell aufgemerkt.
1: Was soll denn das
0: Doch,
1: jetzt?
0: Kurz nach 9:30 eine neue Runde Stadtlandstuss. Deswegen will ich jetzt sofort in diesem Moment einen Künstler mit E wissen.
1: Ed Sheeran
0: hätte ich. Ja, hast du jetzt aber zufällig in unsere Playlist geguckt.
1: Ich habe einen Plan. Ja.
0: Genau, Sapphire, Juhu, lieben wir. Gleich mit am Start und mehr Musik, mehr Abwechslung mit unserem Turbo-Lieferanten Avicii.
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5: Ja, bei euch in Ulm noch ein paar Wolken, aber die Sonne kommt schon immer mehr durch. Aktuell 13 Grad und Sonne schon voll am Start in Leutkirch bei 12. Und bis zu 24 Grad wird es heute warm, angenehm. Dazu wirklich im Vergleich, das merkt man jetzt auch schon, mehr Sonne als Wolken im Vergleich zu den letzten Tagen. Und auch heute wieder Schauer, die Ausnahme. Und denkt dran, am Pfingstwochenende ist Schützen angesagt.
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6: Um 8 Uhr. Guten Morgen. Länger arbeiten und möglicherweise niedrigere Renten. Die Rentenkommission der Regierung will offenbar weitreichende Änderungen empfehlen. Radio 7-Reporterin Anna Löwer, das berichtet die Bild.
7: Das Gremium schlägt demnach vor, das Renteneintrittsalter schrittweise von derzeit 67 auf 70 Jahre anzuheben. Die Umstellung soll bis Anfang der 2060er Jahre erfolgen. Außerdem könnte das Rentenniveau von derzeit 48 auf 46% sinken. Mit den Vorschlägen soll die gesetzliche Rentenversicherung langfristig stabilisiert werden. Die Rentenkommission will ihren Abschlussbericht Ende Juni vorlegen.
6: In Portugal haben Eltern offenbar ihre beiden Kleinkinder im Wald ausgesetzt. Die 3- und 5-jährigen Brüder wurden allein und weinend an einer abgelegenen Landstraße entdeckt. Der Polizei erzählten sie, ihre Mutter und ihr Stiefvater hätten sie mit verbundenen Augen im Wald allein gelassen. Als sie die Augenbinden abgenommen hätten, seien die Eltern weg gewesen. Diese wurden schon identifiziert, kommen wohl aus Frankreich. Mehr ist noch nicht bekannt. Aus der Traum vom ersten Europapokaltitel für den SC Freiburg. Die Freiburger verloren gegen Aston Villa in Istanbul klar mit 0:3. Auch im Stadion 11.000 mitgereiste Fans, Bundestrainer Nagelsmann, Ex-Trainer Jogi Löw und Aston Villa-Fan Prince William. Zurzeit ein einzigartiges Naturschauspiel im Eriskircher Ried am Bodensee. Die Irisblüte. Das sind abertausende blau-violette Pflanzen, wunderschön, bestaunt von vielen tausend Besuchern. Die Schwertlilienart steht auf der roten Liste für gefährdete Arten.
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5: Normaler Berufsverkehr heute Morgen hier und da dauert es ein bisschen länger. Größere Staus haben wir aktuell, aber keine für euch. Wir kommen zum neuesten Blitzer. In Ravensburg steht er in der Schützenstraße in der 30er-Zone. Alle anderen auf radio7.de. Kommt gut an.
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5: Wir dachten ja eigentlich, dass sie heute blau macht, ja. Also krank. Doch, sie hat sich in die Redaktion geschleppt. Unsere Social Media Charlie, die einem neuen Serienhype verfallen ist. Und Charlie behauptet, Achtung, diese Serie ist die perfekte Gebrauchsanweisung für einen Mann.
9: Oh oh.
5: Das wollen wir genauer wissen. In einer Viertelstunde.
9: Wollen wir das?
5: Das wollen wir definitiv genauer wissen. Dazu gibt es die perfekte Gebrauchsanweisung zum Durchstarten und Wachwerden. Turn the Lights Off versorgt uns mit Schwung. Und Ed Sheeran, ja, also ich meine, der tut immer gut. Ja, morgens, mittags, abends, nachts und zwischendurch auch noch.

0: Können wir nur hoffen, dass...
1: Was ist los?
0: Nee, Turn the Lights Off versprüht ja immer so ein Gefühl, ne? Das, wenn die Nummer läuft bei Radio 7, dann fühlt man
1: dann
0: das.
1: Dann nimmt man die Arme hoch, das
0: genau.
1: Ist so. Ja.
0: Und wir hoffen jetzt nur, dass es unserem Radio 7 Telefonjack gegenüber auch so geht.
1: Da gibt es eher eine Watsche als irgendwelche Arme hoch. Also.
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3: Grüß Gott.
4: Ja, grüß Gott, Zapper, Firma Roku. Herr Erner, Sie haben ja uns eine Fernbedienung für Ihr Garagentor eingeschickt.
3: Ja.
4: Ja. Und die ist Ihnen ja, glaube ich, runtergefallen oder so.
3: Ja, der Frau.
4: Sie haben wahrscheinlich, nachdem das nicht mehr gegangen ist, haben Sie noch ein paar Mal gedruckt, oder?
3: Ein paar Mal, bloß, weil die Batterie ist leer.
4: Ah ja, wahrscheinlich ist jetzt der Empfänger im Garagentor, auf Deutsch gesagt, im Arsch.
3: Was, der Empfänger im Garagentor?
4: Wahrscheinlich.
3: Aber die anderen zwei gingen ja alle.
4: Haben Sie eine von diesen Bedienungen gerade bei der Hand?
3: Die habe ich drin, ja.
4: Da müssen Sie kurz einen Telefonhörer nehmen und da, wo Sie praktisch hören,
3: ja,
4: mit der Fernbedienung verbinden.
3: Aha, gut.
4: Und jetzt einen Moment. Hallo, hören Sie mich?
3: Ja, ich höre schon.
4: Hat sich jetzt was bewegt am Garagentor?
3: Nein.
4: Gar nichts?
3: Nein, hat sich nichts
4: bewegt. Ja, noch haben wir es. Versuche also mal, gehen Sie zu Ihrem Fernseher und versuche drauf zum Drucken, ob der Fernseher angeht.
3: Aha. Jetzt Moment einmal. Nein, geht nicht.
4: Geht nicht, oder?
3: Nein.
4: Und geht das dann, wenn Sie zum Beispiel jetzt den Garagentoröffner aufs Radio halten?
3: Ja, das Radio, das habe ich in der Küche.
4: Ja, probieren Sie es mal durch die Wand durch.
3: Also durch die Wand?
4: Ja.
3: Ja, das ist jetzt Garagentor, weil wenn ich da drauf drücke, geht das Garagentor auf und zu.
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4: Ein Jahr?
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0: vor die erste Hälfte des Morgens haben wir schon geschafft. Chaka. 13 Minuten vor 8:30 das Radio 7 Morgenteam hier mit Linda und Gebi am Donnerstag. Und unsere Social Media Charlie, die heute zwar körperlich hier im Studio ist, aber geistig hängst du schon noch so ein bisschen in der Eishockey-Kabine fest, gell?
1: Ist leider wirklich so. Ich habe die halbe Nacht Off-Campus durchgesuchtet. Das ist eine neue Serie und gerade der Mega-Hype auf Amazon Prime. Am Wochenende sind da sogar zeitweise die Server abgeraucht, weil gefühlt alle Frauen in Deutschland gleichzeitig diese Serie streamen wollten. Und ich sag's, wie es ist. Es liegt an den unfassbar heißen Eishockey-Boys.
2: Boah, ihr werft es uns oft vor, aber oh Gott, wie oberflächlich seid ihr Frauen denn eigentlich? Hey!
1: Nee, Moment. Es geht nicht nur um perfekt trainierte Körper, okay, vielleicht auch ein kleines bisschen, aber vor allem auch sind die Männer einfach richtig toll.
0: Also, du hast es gehört, Gebi, hör jetzt gut zu. Oh Gott. Charlie, was macht denn so diesen perfekten Hockey-Boy aus? Du hast es analysiert?
1: Klar, das sind... drei Dinge. Und zwar erstens Beschützerinstinkt zeigen. Also der muss sich für dich auf dem Eis prügeln, dich verteidigen.
2: Oh oh.
1: Dann zweitens immer so ein Flirt auf den Lippen. Also der muss irgendwie frech sein. Mhm. Der darf nicht so nett sein, sondern muss so ein bisschen Bad Boy auch sein.
2: Ja.
1: Und drittens trotzdem natürlich Prince Charming. Also zusammengefasst ein Arsch, der aber nur zu mir total nett ist.
0: Ihr müsstet jetzt Gebis Gesicht sehen. Also gerade die Formel für den Erfolg bei uns Frauen gehört hat.
2: Also ich frag nur für einen Freund, Charlie, wie heißt die Serie nochmal?
1: Ah ja. Off Campus läuft bei Amazon Prime.
2: Danke.
0: Ja, und jetzt der richtige Sound für alle Good Girls und Bad Boys auf Radio 7. Hier ist Katy Perry um 8:09 Uhr.

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1: Wir sind schon wieder das Radio 7 Morgen Team um 8:45.
2: Hallo, hallo.
1: Und wenn Rudel hören, ja, auf der Baustelle, im Wartezimmer und der Lagerhalle angesagt ist, dann kann es natürlich nur an Stadtlandstoß liegen, um kurz nach 8:30. Ja. Yeah, zocken wir die spannendsten 30 Sekunden eures Lebens. Es geht um 500 Euro in dieser Woche. Und dazu wirklich auch preisgekrönt und absolut hitverdächtig mit dabei. Die ganz neue von Lady Gaga. Und mehr Musik, mehr Abwechslung heißt's mit Calvin Harris und Rihanna.
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15: Ja, heute Morgen teilweise auch mal ein paar mehr Wolken über Biberach bei 13 Grad. Ansonsten schon viel, viel Sonne in Konstanz bei 14 und in Geislingen bei ebenfalls 13 Grad. Und so geht es den ganzen Tag über weiter. Auf jeden Fall mit mehr Sonne und weniger Wolken als die letzten Tage. Auch heute bleiben Schauer leider nur die Ausnahme. Und warm wird es bei bis zu 24 Grad und Richtung Wochenende sind dann sogar 30 drin.
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16: Um 8:30 Uhr. Guten Morgen. Die Vorschläge für die Rentenreform sind durchgesickert. Die Rentenkommission der Bundesregierung schlägt laut Bild vor, das Renteneintrittsalter schrittweise auf 70 Jahre zu erhöhen. Bis in 30 Jahren soll das dann soweit sein. Das heißt, von dieser Regelung wären alle betroffen, die nach 1990 geboren sind. Nach wie vor umstritten sei die Frage, ob auch Beamte künftig in die gesetzliche Rentenversicherung einzahlen sollen. Die Rentenkommission will ihren Bericht offiziell Ende Juni präsentieren. Der Deutsche Tierschutzbund verklagt die Bundesrepublik Deutschland. Grund: die unzureichende Unterstützung von Tierheimen. Das Verwaltungsgericht in Köln bestätigt die Klage. Ziel sei es, die Frage staatlicher Verantwortung für den praktischen Tierschutz zu klären. Morgen startet das Icarus-Festival in Memmingen, ein Elektrofestival mit erwarteten 130.000 Besuchern. Nachdem es letztes Jahr so ein Taxi-Chaos gab, gibt es nun verstärkte Kontrollen. Taxifahrer waren von weit her angereist, um gute Geschäfte zu machen, verlangten teilweise völlig überhöhte Preise. Der Memminger Taxi-Obmann rät Besuchern, achtet darauf, woher das Taxi kommt. Kein Europapokaltitel für den SC Freiburg. Im Finale verlor der Außenseiter gegen Aston Villa in Istanbul klar mit 0:3. Torwart Noah Atubolu.
17: Wir wollten ganz klar dieses Finale gewinnen. Wir sind insgesamt sehr, sehr enttäuscht. Ich will uns als Freiburg gar nicht kleinreden, weil wir bis hierhin eine sehr, sehr gute Europa-League-Saison gespielt haben. Und aber an die Fans, die hier alle komplett sind, riesen, riesen Respekt.
16: Der SC Freiburg stand zum ersten Mal im Finale der Europa League. Über 11.000 Freiburg-Fans sind mit nach Istanbul gereist.
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0: Eine Meldung haben wir für die B298, Geildorf, Schwäbisch Gmünd. Und zwar zwischen Unterroth und Reipersberg. Achtung, Gefahr durch und für freilaufende Rinder auf der Straße. Und gerade eben noch ein längerer Stau reingekommen auf der B29 Aalen-Nördlingen. Zwischen Hüttlingen, B19 und Aalen-Oberalfing braucht eine Viertelstunde länger. Dazu der neueste Blitzer. In Schlier steht er in der Schulstraße Richtung Ravensburg. Hier sind 30 erlaubt. Alle anderen auf radio7.de. Gute Fahrt!
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0: Oh Mann, ey, seit Monaten wird ja heiß über Social Media diskutiert, über ein Verbot für Jugendliche unter 14. Und laut einer ganz neuen Umfrage sind da auch 2/3 von euch dafür. Warum aber so ein Verbot vielleicht gar keinen Sinn macht, hören wir in einer Viertelstunde. Außerdem gleich schon unser Lieblingshit von 2014, der einfach richtig nach Sonne und Meer klingt, obwohl er eine sehr tiefgründige Message auch hat. Waves von Mr. Props. Und jetzt aufdrehen und abgehen bitte im Geschäft. Hier kommt ja ganz neuer Sound fürs Radio 7 Land von Lady Gaga. Mehr Musik, mehr Abwechslung mit Shape of a Woman.
2: Ein bisschen lauter, komm!

0: Zeit weiterzumachen um 8:40 Uhr.
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0: In den Startlöchern Alex aus Kötz. Wunderschönen guten Morgen, lieber Alex.
2: Morgen.
0: Du wohnst ja mit deiner Family direkt neben dem Legoland. Ich könnte mir vorstellen, da wäre dann unser Wochencheckpot, die 500 Euro, auch gut investiert, oder?
3: Oh ja, da könnte man auch einiges mitmachen. Ja, das stimmt. Ja, neben einem Ausflug ins Legoland geht da noch ganz viel anderes. Ja. So.
0: Dann drücken wir euch die Daumen. Es gilt für dich, 8 Richtige, unseren aktuellen Highscore zu toppen. Und dafür bekommst du den Buchstaben K wie Kleinigkeit.
3: Okay.
0: Dann geht's jetzt los, Alex, mit den spannendsten 30 Sekunden deines Lebens. Mache ich mit 500 Euro?
3: Ja.
0: Eigenschaft?
3: Kommunikationsfähigkeit.
0: Eissorte.
3: Weiter.
0: Land.
3: Kamerun.
0: Beruf.
3: Kaminfeger.
0: Comicfigur.
3: Weiter.
0: Wunsch an den Partner.
3: Kooperativität.
0: Hi. Wie geht's dir, Alex?
3: Das war wenig. Gut soweit, ja.
0: Jetzt muss ich mal fragen, ganz am Anfang habe ich dich ja gefragt, mache ich mit 500 Euro. Und da hast du ja reflexartig Ja gesagt. Ne? Wahrscheinlich, weil wir gerade eben noch drüber gesprochen haben. Deswegen bin ich da einfach mal drüber gegangen und habe direkt mit der nächsten Kategorie weitergemacht.
3: Ja.
0: Also für den neuen Highscore reicht es leider nicht, aber du hast 4 Richtige. Danke dir fürs Mitmachen.
3: Ist auch gut. Danke. Schönen Tag euch.
0: Absolut. Ach, schön. Und es ist ja auch immer super mutig bei uns überhaupt mit zocken hier am Radio. Deswegen sind wir sehr gespannt auf die zwei, die es morgen noch zum Wochenfinale schaffen. Kurz nach 7:30 und kurz nach 8:30 heißt es Stadtlandstuss. Jetzt anmelden auf radio7.de.

0: rein geht's in den Donnerstag. Neuer Tag wartet, viel zu tun, 8.48 Uhr. Dafür gibt's das Radio 7 Morgenteam.
1: Da sind wir, jawohl.
0: Mit Linda und Gaby, ja, gleich ein Pusher, nämlich Calvin Harris für euch und Rihanna mit This Is What You Came For. Social-Media-Verbot für alle unter 14. Es wird ja schon lange sehr heiß diskutiert. Mhm. Viele Politiker sind dafür. Und auch eine neue Umfrage, denn die zeigt, 2/3 von euch haben da auch Lust drauf. Die sagen, weg damit, ganz genau. Denn Social Media mindert die Konzentrationsfähigkeit, das ist ja alles belegt, fördert Cybermobbing und die Kids werden da wirklich nonstop mit Inhalten vollgeballert. Das ist die absolute Reizüberflutung. Man kann auch sagen, Social Media macht Hackfleischer aus den jungen Gehirnen. Carina, warum bist denn du persönlich für so ein Verbot?
2: Auch wenn ich dran denke, wie ich halt damals auf Social Media und so gechillt habe, wäre vielleicht besser gewesen, hätte ich manche Dinge nicht so früh gesehen.
1: Oh, wahrscheinlich, ja. Da zucke ich auch als Papa und ich bin auch für so ein Social Media Verbot unter 14. Allein deshalb, weil es dann einfach eine klare Regelung gibt, auf die man sich auch so beziehen kann als Papa. Nichts mit, der Max darf aber auch, warum darf ich nicht, sondern ist einfach, ne, ist nicht erlaubt. Fertig.
0: Und den bösen schwarzen Peter schiebst
1: genau,
0: du schieb
1: ich
0: weg,
1: rüber,
0: ne?
1: Fertig.
0: Toni, muss aber sagen, hat aber auch so ein Argument gegen ein Verbot.
3: Ich meine, das Ganze scheitert auch schon bei Drogen, bei Alkohol. Auch das ist theoretisch teilweise erst ab 16 oder ab 18. Aber wer kontrolliert, wer zu Hause wirklich auf TikTok scrollt? Das Ganze ist nicht kontrollierbar. Keiner geht nach Hause und kontrolliert, wer hat da wirklich das Handy von den Eltern, Handys von Freunden. Ich glaube, das funktioniert nicht.
0: Ein guter Ansatz, aber man muss sagen, bei einem Punkt müssen wir widersprechen, Toni, das Handy der Eltern, das ist ja leider belegt, ne? Denn die sind selbst, das kennen wir am Daddeln. Euch einen schönen Donnerstag zusammen mit dem Radio 7 Morgen Team um 8.15 Uhr.

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22: Für alle, die jetzt in kürzester Zeit noch die Bikini-Figur schaffen wollen, ohne zu sehr zu leiden, einfach kreativ sein. Vorschlag 1, mach die Reste-Diät. Da darfst du nur Reste essen, Kartoffelschale, Käse, Rinde. Das kostet so viel Überwindung, dass du ganz schnell abnimmst. Und der beste Vorschlag überhaupt ist die gelebte Body-Positivity. Das heißt, wenn dein Körper Ecken und Kanten hat, bist du mit den Rundungen und den Ringen sehr attraktiv, wenn nicht so gar richtig geil.
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23: Einfach so schön, wenn die Nächte jetzt endlich milder sind. Ja, und wir sind schon um kurz vor 9, 15 Grad haben bei euch in Schwäbisch Gmünd. Die Sonne lacht und 14 und Sonne in Tuttlingen und in Wangen. Bis zu 24 Grad warm wird es heute im Tagesverlauf. Dazu auch wirklich mehr Sonne, weniger Wolken und auch heute bleiben Schauer die Ausnahme. Das heißt also, es ist auch weiterhin viel zu trocken leider, denn das Pfingstwochenende wird richtig heiß. Da steuern wir sogar 30 Grad an.
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24: Um 9 Uhr. Guten Morgen.
23: Länger arbeiten und möglicherweise niedrigere Renten. Die Rentenkommission der Regierung will offenbar weitreichende Änderungen empfehlen. Radio 7-Reporterin Anna Löwer, das berichtet die Bild.
0: Das Gremium schlägt demnach vor, das Renteneintrittsalter schrittweise von derzeit 67 auf 70 Jahre anzuheben. Die Umstellung soll bis Anfang der 2060er Jahre erfolgen. Außerdem könnte das Rentenniveau von derzeit 48 auf 46% sinken. Mit den Vorschlägen soll die gesetzliche Rentenversicherung langfristig stabilisiert werden. Die Rentenkommission will ihren Abschlussbericht Ende Juni vorlegen.
23: US-Präsident Trump und Israels Ministerpräsident Netanyahu sind wohl heftig aneinander geraten. Grund seien unterschiedliche Vorstellungen, wie mit einem neuen Vorschlag zur Beendigung des Irankriegs umzugehen sei. Das berichten mehrere Medien. Die Rede ist von einem hitzigen Telefonat, nachdem Netanyahu in Aufruhr gewesen sei. Elon Musk plant mit seinem Raumfahrtunternehmen SpaceX wohl den größten Börsengang der Geschichte. Das Unternehmen könnte mit 1,75 Billionen Dollar bewertet werden. Das genaue Datum ist noch nicht bekannt, das wird aber im Juni damit gerechnet. Der Börsengang könnte Musk zum ersten Billionär der Welt machen. Einbrecher mit Heißhunger auf Süßes sind in Ingolding im Kreis Biberach in ein Sportheim eingestiegen. Der Versuch, einen Automaten aufzubrechen, scheiterte. Dann aßen sie eben den Vorrat des Vereins an Schokoriegeln und Gummibärchen auf.
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23: Momentan dauert es am längsten auf der B29 Aalen-Nördlingen von Hüttlingen und zwar bis zur Autobahnauffahrt Baustellenstau. Hier 26 Minuten Zeitverlust. Der neueste Blitzer dazu. In Burlafingen in der Talfingerstraße im 30er-Bereich. Alle anderen findet ihr auf radio7.de. Euch eine gute Fahrt.
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23: Ja, ein schöner Donnerstagmorgen ist das, so kurz vorm langen Pfingstwochenende. Ja,
13: nicht nur das, der ist auch aus anderem Grund großartig, denn drei Studenten vom Bodensee machen Essensträume wahr. Die haben eine Maschine gebaut, ihr glaubt es nicht. Vesperpause Next Level, stelle ich euch vor, in einer Viertelstunde.
23: Das ist wieder so typisch, dass das von dir kommt. Kleiner Fresser.
13: Fresser, sag's ruhig, ja.
23: Damit, wenn wir schon beim Thema sind, immerhin die Vesperpause ratzfatz für euch im Geschäft ansteht. Ja, da gibt's unseren Wirbelwind Leonie jetzt. Da vergeht die Zeit gleich doppelt so schnell, versprochen. Und dann haben wir auch noch in dieser halben Stunde einen der Radiohits von 2009. Gives you hell.
13: Morgen!

0: 9:09. Schönen Donnerstag zusammen. Hier ist das Radio 7 Morgenteam.
1: Schönen guten Morgen.
0: Und wir können ja eigentlich auch nichts dafür, aber ab und an müffelt er halt.
1: Ja, ist so.
0: Ja. Der Mülleimer. Ich weiß jetzt nicht, an was ihr gedacht habt, aber wir reden hier vom Mülleimer. Vor allem jetzt im Sommer, ne, wenn es warm wird.
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0: Und da hilft Mundwasser. Was im Mund gut tut, funktioniert auch im Mülleimer. Einfach so ein bisschen auf ein Papiertuch oder Wattepad träufeln. Das legt ihr dann auf den Boden eures Mülleimers und packt darauf die Mülltüte. Und dieser zarte Minzduft, der verbreitet sich dann. Und dieses üble Geruch, das verschwindet.
1: Sehr schön, so muss es sein.

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0: Kinder hier und ein total verfressener Gebi vom Radio 7 Morgenteam. Man kann das nicht so anders sagen heute Morgen. Es ist 9.17 Uhr am Donnerstag. Denn du hast ja schließlich von so einer Vesperpause Next Level gesprochen. Denn wenn du was sagst, dann geht's bei dir ums Essen.
1: Das ist ja auch ein technisches Wunderwerk, ja? Drei Jungs aus Konstanz, die haben eine, Achtung, Leberkäse-Weckenmaschine erfunden. Das ist jetzt kein Quatsch. Die sieht aus wie, das habt ihr auch daheim, so eine Brotschneidemaschine. Aber lieber Thomas, du bist ja einer der Tüftler, die kann ja viel, viel mehr.
2: Das Ganze funktioniert über Schwerkraft. Der Fleischkäse fällt über die Schwerkraft auf die Kaiserbeckenunterhälfte. Die Dicke kann man auch noch einstellen. Über eine Lichtschranke erkennt die Maschine, wo der Leberkäse ist und fährt dann automatisch die Anzahl, die man gewählt hat, vor.
1: Ein Wahnsinn,
0: eine
1: oder?
0: Lichtschranke.
1: Krass, ne? Dazu packt das Teil auch noch Ketchup oder Senf, wenn gewünscht. Es ist quasi der Thermomix für den Mann. Genau das ist es für mich. Kostet allerdings noch so 10.000 Euro und ist auch nur ein Projektmodell. Aber vielleicht wird ja mal mehr draus. Also falls die Jungs noch Investoren suchen, ich bringe 20 Euro mit und vor allem auch großen Appetit.
0: Ja, und ihr habt jetzt vielleicht auch einen Anreiz, ne, für die Mittagspause mit den Kollegen. Und bis dahin, schaff mal was. Mit neuer Musik von Kaigo und Khalid auf Radio.

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2: Einen schönen Donnerstag zusammen. 16:04. Hier ist das Radio 7 Morgenteam.
3: Schönen guten Morgen.
2: Mit Linda und Gibi und unserem Radio 7 Hitzima. Jawohl, gleich heißt's wieder 30 Minuten Hits am Stück.
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0: heute Morgen ja schon sehr bewölkt losging. Mittlerweile viel mehr Sonne bei 15 Grad, so muss es sein. Ebenfalls sonnig, 14 Grad Kempten bei euch und in Göppingen sogar schon 16 Grad. Bis zu 24 Grad warm wird's heute. Dazu eben wirklich mehr Sonne und weniger Wolken im Vergleich zu den letzten Tagen. Allerdings bleiben auch heute ja, Schauer die Ausnahme. Es geht also weiter viel zu trocken durch den Mai. Vor allem, wenn wir auch das heiße Pfingstwochenende angucken. Da werden wir nämlich bis zu 30 Grad teilweise erreichen.
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0: Aufgepasst auf der A7 Füssen-Reute-Ulm am Rastplatz Badhauser Wald bei Altenstadt. Da ein kaputter LKW und Personen, ganz wichtig, auf der Fahrbahn. Seid vorsichtig. Und auf der B29 Aalen-Nördlingen braucht ihr zwischen Hüttlingen bis zur Autobahnauffahrt Baustellenstau, nämlich 20 Minuten länger. Der neueste Blitzer steht auf der A96 München-Lindau an der Buchsachtalbrücke nach dem Kreuz Memmingen in der 80er-Zone. Alle anderen auf radio7.de. Kommt gut an.
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9: Ist der letzte Tag mit Regen. Also vor allem am Mittag ploppen noch mal so ein paar Wolken auf. Um die 20 Grad werden es heute. Wir haben am Tierheim in Sigmaringen schon 16, Aalen am Aussichtspunkt Aalbäumle auch 16. Ab morgen dann viel Sonne um die 25 Grad. Samstag dann teilweise sogar 30.
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10: Um 10 Uhr. Guten Morgen. Der Vorschlag für die neue Rente ist da. Die Rentenkommission der Bundesregierung schlägt laut Bild vor, das Renteneintrittsalter schrittweise auf 70 Jahre zu erhöhen. Bis in 30 Jahren soll das soweit sein. Das heißt, von dieser Regelung wären alle betroffen, die nach 1990 geboren sind. Außerdem empfehlen die Experten, das Rentenniveau leicht abzusenken, also dass es weniger Bezüge für Neurentner gibt. Die Kommission will ihren Bericht offiziell Ende Juni präsentieren. Die Regierung will beim deutsch-französischen Rüstungskonzern KNDS einsteigen. 40% soll der Staat zunächst übernehmen, später soll der Anteil sinken. KNDS stellt unter anderem den Kampfpanzer Leopard 2 her. Was das den Bund kosten wird, ist nicht bekannt. In Portugal haben Eltern offenbar ihre beiden Kleinkinder im Wald ausgesetzt. Die 3- und 5-jährigen Brüder wurden allein und weinend an einer abgelegenen Landstraße entdeckt. Sie erzählten der Polizei, ihre Mutter und ihr Stiefvater hätten sie mit verbundenen Augen im Wald allein gelassen. Als sie die Augenbinden abgenommen hätten, seien die Erwachsenen weg gewesen. Diese wurden schon identifiziert, kommen wohl aus Frankreich. Mehr ist noch nicht bekannt. In Schwäbisch Gmünd wird seit einem Jahr Wasserstoff produziert, nur gibt es vor Ort weiterhin keinen Abnehmer. Und so transportieren Lkw den Wasserstoff weniger umweltfreundlich zu weit entfernten Abnehmern. Dass es auch anders geht, zeigt der benachbarte Rems-Murr-Kreis, wo ebenfalls Wasserstoff hergestellt wird. Dort gibt es bald Wasserstoffbusse, die den Nahverkehr klimafreundlicher machen sollen.
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9: 2:02 A7 Richtung Ulm, ab Dinkelsbühl-Fichtenau Baustellenstau dauert 20 Minuten länger. B29.

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lohnt sich es wirklich, das Fahrrad fertig zu machen. Es wird ab morgen richtig schön werden. Langes Pfingstwochenende für viele. Und wir feiern das jetzt schon mal mit was Frischem in der Playlist. Drive Safe auf Radio 7.

0: habe 11. Ihr packt den Donnerstag und wir die Playlist voll. Haben gleich 30 Minuten Hits nonstop und neue Energie aus Deutschland von Michael Schulte. Sein aktueller Hit ist im Radio 7 Hit 7er mit dabei. Da gibt's ab halb immer die meiste Musik am Stück.
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3: Ja, Hut ab. Für eine Achtjährige, toll.
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5: Am Jagsbrückenhochhaus in Crailsheim 16 Grad, Ulm an der Blautalbrücke 17, 20 die Topwerte und ab dem Mittag nochmal so ein bisschen Regen. Morgen dann richtig schön sonnig, trocken, 25 Grad so im Schnitt, Samstag, Sonntag um die 30.
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5: Halb elf. Servus, liebe Auto- und Lkw-Fahrer. A7, wenn ihr Richtung Ulm unterwegs seid. Stockt ab Dinkelsbühl-Fichtenau, dauert eine Viertelstunde länger. A8 Richtung München, ab Ulm-West, Baustellenstau plus 20 Minuten. Und A81 Richtung Singen, Unfall zwischen Dreieck Bad Dürheim und Geisingen. Unfall wird gerade abgesichert. Blitzer. Konstanz, Mainaustraße im 40er-Bereich. Und euch allen eine gute Fahrt.
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13: Donnerstagvormittag, ein bisschen Regen am Mittag vor allem dann wieder. 20 Grad die Topwerte heute, 17 am Kino in Ravensburg, Riedlingen am Zwiefalter Tor auch 17. Morgen dann der Switch, dann wird es richtig schön, 25 Grad, viel Sonne, Wochenende sogar teilweise über 30.
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14: Um 11 Uhr. Guten Tag. Länger arbeiten und möglicherweise niedrigere Renten. Die Rentenkommission der Regierung will offenbar weitreichende Änderungen empfehlen. Radio 7-Reporterin Anna Löwer, das berichtet die Bild.
15: Das Gremium schlägt demnach vor, das Renteneintrittsalter schrittweise von derzeit 67 auf 70 Jahre anzuheben. Die Umstellung soll bis Anfang der 2060er Jahre erfolgen. Außerdem könnte das Rentenniveau von derzeit 48 auf 46% sinken. Mit den Vorschlägen soll die gesetzliche Rentenversicherung langfristig stabilisiert werden. Die Rentenkommission will ihren Abschlussbericht Ende Juni vorlegen.
14: Elon Musk plant mit seinem Raumfahrtunternehmen SpaceX wohl den größten Börsengang der Geschichte. Das Unternehmen könnte mit 1,75 Billionen Dollar bewertet werden. Das könnte ihn zum ersten Billionär der Welt machen. Das genaue Datum ist noch nicht bekannt. Im Juni wird es wohl soweit sein. Stellt euch vor, Plötzlich steht ein Mobilfunkmast vor eurem Haus. Diese böse Überraschung haben Anwohner in Kempten erlebt. Ein über 30 Meter hoher Mast steht jetzt nicht mal 50 Meter von ihren Gärten entfernt, ohne dass sie darüber informiert wurden. Denn laut Gesetz ist das nicht mehr vorgeschrieben. Bei diesen Masten handelt es sich um sogenannte fliegende Bauten. Also die können theoretisch zerlegt und woanders wieder aufgebaut werden. Peinliche Panne im britischen Radio. Dort hatte ein Sender König Charles aus Versehen für tot erklärt. Grund war wohl ein technischer Fehler. Mittlerweile hat sich der Sender entschuldigt und gibt Entwarnung. Charles ist wohlauf und befindet sich zurzeit zu Besuch in Nordirland.
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13: Es ist 4 nach 11. A7 Richtung Ulm. Baustellenstau ab Dingelsbühl-Fichtenau. 30 Minuten Puffer. Und der neueste Blitzer. Heidenheim-Felsenstraße im 30er Bereich.
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13: 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Gleich geiler Gitarrensound von unserem Lieblings-Channel.

Samstagvormittag mit Radio 7. Und wenn ihr gedacht habt, euer bester Freund, eure beste Freundin, die hat wahnsinnig viele Ex-Freunde, gab da mal eine in Hollywood, die war 8-mal verheiratet. Die war gefühlt öfter beim Scheidungsanwalt als bei ihrem Mann daheim. Und über diese Frau, Elizabeth Taylor, hat Taylor Swift einen Hit gemacht. Frisch in der Radio.

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1: Erste Regenwolken ploppen auf, kommt im Laufe des Tages immer wieder ein bisschen was runter. Lindau 19, Ellwangen 18 Grad. Ab morgen trocken bei um die 25 Grad und viel Sonne.
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1: A7 Richtung Ulm. Baustellenstau ab Dingelsbühl-Fichtenau plus 20 Minuten und B19 Richtung Aalen ab Galdorf-Ottendorf dauert es eine Viertelstunde länger. Kommt gut an.
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7: Immer mal so ein paar Regentropfen am Nachmittag. Göppingen am Golfplatz 20, Stadtbibliothek in Donaueschingen 19 Grad. Morgen dann trocken, viel Sonne, 25 Grad so im Schnitt. Und am Wochenende um die 30.
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8: Es ist 12 Uhr, guten Tag. Wer fährt für Deutschland zur Fußballweltmeisterschaft? Diese Frage beantwortet Bundestrainer Nagelsmann heute in einer Stunde bei der offiziellen Kaderbekanntgabe. Im Fokus steht vor allem die Torwartfrage.
9: Seit Tagen brodelt die Gerüchteküche, dass Manuel Neuer zur Nationalelf zurückkehren soll. Und laut Informationen der Bild-Zeitung steht sein Comeback jetzt auch fest. Der Bundestrainer soll außerdem schon mit dem Hoffenheimer Schlussmann Oliver Baumann telefoniert und seine Entscheidung mitgeteilt haben, nämlich, dass Neuer als Nummer 1 zur WM fährt. Baumann, der die komplette Qualifikation für die DFB-Elf absolviert hatte, wird zum Backup. Aus München, Pia Wegner.
8: Die Rentenkommission der Bundesregierung schlägt offenbar vor, das Renteneintrittsalter schrittweise auf 70 Jahre zu erhöhen. Bis in 30 Jahren solle das dann soweit sein, wie die Bild weitermeldet. Von dieser Regelung wären dann alle betroffen, die nach 1990 geboren sind. Außerdem empfehlen die Experten, das Rentenniveau leicht abzusenken, sodass es weniger Bezüge für Neurentner gibt. Kostenexplosion bei der Modernisierung des Ringzugs in den Landkreisen Tuttlingen, Rottweil und Schwarzwald-Baar. Laut Deutscher Bahn sollen die Umbauten statt der bisher geschätzten 97 Millionen Euro jetzt 354 Millionen kosten. Rathäuser und Landratsämter suchen nach Einsparmöglichkeiten. So könnte die geplante neue Haltestelle in Hintschingen wegfallen und auch die Elektrifizierung der Strecke Tuttlingen-Friedingen. Zudem will die Bahn den Umbau des Bahnhofs Immendingen. Für die Kommunen ist das zu teuer. Zuletzt hatte es tausende Haushalte in Berlin getroffen. Tagelang saßen sie mitten im Winter im Dunkeln, ohne Heizung. Ein massiver Stromausfall, so wie in Berlin. Für die meisten Menschen ist das kein Thema. Gerade mal 30% wären auf einen solchen Fall vorbereitet. Das zeigt eine Innofakt-Umfrage für das Vergleichsportal Verivox.
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7: 2 nach 12, servus lieber Otto, ein LKW-Fahrer. A6 Richtung Heilbronn, kurz nach Ilshofen, Wolpertshausen, Schwertransporter überholen geht gerade nicht. A8 Richtung Stuttgart, ab Merklingen, Stau bis Mühlhausen plus 30 Minuten. Und B34 Richtung Schaffhausen, ab Dogern, stockt, dauert eine Viertelstunde länger. Neuester Blitzer. Friedrichshafen-Hirschlatt, Kreuzlinger Straße und euch allen eine gute Fahrt.
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7: Hallo und ein Mann mit in der Show, der die Welt nicht mehr versteht. Hat vor ein paar Jahren einen geilen Song rausgebracht, aber lief halt so. Hat ja sein Leben weitergelebt und macht irgendwann TikTok auf und die ganze Welt hört seinen Song an. Ist dann doch nochmal ein Riesenerfolg für ihn geworden und er hat die Welt nicht mehr verstanden. Hören wir jetzt und danach entspannter Pop aus Deutschland.

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35 Grad Wochenende. Radio 7 hier. Das hier neuer Sound von Lady Gaga. Das ist für Lady Gaga ist es fast schon ein Einschlaflied. Der hat einen verdammt geilen Beat und also

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2: Es ist kurz vor 12:30, Radio 7 hier, der gerade irgendwie im Auto sitzt und für die Kollegen irgendwas zum Essen holt. Die werden euch lieben. Und von uns gibt's dafür extra viel Musik. Der aktuelle Hit von Taylor Swift zum Beispiel, den alle feiern gefühlt. Kann man auch super nachts hören. 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
24: Astronauten der NASA haben im 232 Meter hohen Elevator-Testturm in Rottweil mit ihrem Training für den Flug zum Mars begonnen. Schwerpunkt sind Übungen zur Schwerelosigkeit.
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0: Heute der letzte Regen. Im Allgäu in Kempten haben wir 18 Grad. Morgen dann 25 und viel Sonne.
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0: Heute der letzte Regen. Im Allgäu in Kempten haben wir 18 Grad. Morgen dann

0: länger. Und der neueste Blitzer, Göppingen, Beckstraße im 30er Bereich.
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0: ein Song auf Radio 7, wegen dem hat meine Mama damals übelst Stress gehabt. Hab den unbedingt gebraucht, das war mein Lieblingssong. Aber den gab's nur auf der Bravo Hits. Und da musste sofort diese CD her. Ist gleich mit dabei auf Radio 7. Gemischt mit so einem kleinen Stimmungsbooster aus Bayern. 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
0: Wochenende wird voll schön. Um die 30 Grad, viel Sonne. Ist auch heute schon deutlich wärmer. 20 Grad an der Lukaskirche in Schwäbisch Hall, 21 in Konstanz am Flugplatz. Ein paar Regenwolken noch, sind aber die letzten für diese Woche.
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19: Es ist 13 Uhr, guten Tag. Es wird spannend.
14: Wer fährt für Deutschland zur Fußball-Weltmeisterschaft? Das soll Bundestrainer Nagelsmann zur Stunde beantworten. Dann wird der WM-Kader offiziell vorgestellt. Und besonders interessant wird die Torwartfrage im Zusammenhang mit dem bevorstehenden Comeback von Rekordschlussmann Manuel Neuer. Und Rekordmeister Bayern München könnte mit bis zu 8 Akteuren um Kapitän Joshua Kimmich fast ein Drittel des Aufgebots stellen. Da hat jemand richtig gewütet. An einem Haus in Aalen wurden Haustür und Außenwände mit Ketchup beschmiert, der Briefkasten wurde mit einem Böller gesprengt und das Eingangstor mit einem Fahrradschloss abgesperrt. Ein etwa 15- bis 16-Jähriger konnte dabei beobachtet werden. Er hat kurze blonde oder hellbraune Haare, trägt eine Jeans. Außerdem trug er eine dunkle Jacke und ein T-Shirt mit Aufdruck. Hinweise bitte an die Polizei Aalen. Hohe Energiepreise als Folge des Iran-Kriegs. Die Europäische Kommission hat ihre Prognose für das Wirtschaftswachstum in Deutschland für das laufende Jahr halbiert. Die Konjunkturexperten erwarten nur noch einen Anstieg des Bruttoinlandsprodukts um 0,6%. Im Herbst lag sie noch bei 1,2%.
19: Das ist keine gute Nachricht. Die Halbierung der Wachstumserwartung für Deutschland ist schlimm genug, aber auch für die gesamte EU sieht es jetzt schlecht aus. Hier wurde die Erwartung von 1,4 auf 1,1% reduziert. Das bedeutet, Deutschlands Wachstum wird wieder geringer sein als im Rest der EU. Schuld sind die Energiepreise, sagt die Kommission, die drücken auf die Wirtschaftstätigkeit. Aus Brüssel, Dieter Ebeling.
14: Nach einem Urteil wegen sexuellen Missbrauchs einer Patientin geht ein Physiotherapeut gegen die Entscheidung vor. Der Mann habe Revision eingelegt, teilte das Landgericht Ellwangen mit. Das Urteil des Landgerichts vom 12. Mai sei deshalb nicht rechtskräftig. Mit dem Fall muss sich nun der Bundesgerichtshof in Karlsruhe befassen.
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20: Ah, der Stau ist noch mal länger geworden. 3 nach 1, A8 im Fokus Richtung Stuttgart. Stau ab Ulm West, zieht sich bis Mühlhausen, dauert eine Dreiviertelstunde länger. Und der neueste Blitzer zwischen Steinenkirch und Böhmenkirch, Straußenfarm im 70er-Bereich.

Geschenk von Star-DJ Kaigo bekommen. Der hat so viele Songs, wirklich. Das Kaigo-Playlist ist so eine Playlist, du sitzt abends mit Freunden, hast richtig Spaß, fühlst dich richtig gut. Und dieser Sound, der macht es dann alles noch besser. Sein neuester, Save My Love, auf Radio 7.

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5: Es wird voll warm. Am Wochenende bis zu 30 Grad, ab morgen schon 25. Ist dann auch sonnig, trocken und warm. Im Moment haben wir 19 am Fischerbrunnen in Memmingen, am Schnetztor in Konstanz 21 und so ein paar Tröpfelchen kommen am Nachmittag noch runter.
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5: Kurz nach 2:30. Stau länger geworden auf der A8 Richtung Stuttgart. Ab Ulm West. 1 Stunde Stau geht bis Mühlhausen. Kaputtes Auto steht auf der B10, wenn man von Neu-Ulm Richtung Augsburg unterwegs ist, zwischen der Memminger Straße und der Max-Eid-Straße.

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3: Wochenende wird so, wie sich's viele gewünscht haben. Heiß und sonnig. Um die 30 Grad. Nächste Woche sogar knapp über 30. Und mit der Aussicht sind die paar Regenwolken heute auch wurscht.
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4: Es ist 14 Uhr. Guten Tag. 2 Jahre nach seinem Rücktritt kehrt Deutschlands Rekordtorwart Manuel Neuer zur Fußball-Weltmeisterschaft in die deutsche Nationalmannschaft zurück. Bundestrainer Nagelsmann hat den inzwischen 40 Jahre alten Kapitän von Bayern München nominiert. Der bislang als Nummer 1 vorgesehene Hoffenheimer Oliver Baumann wird kurz vor dem Start der Vorbereitung auf die WM-Endrunde zurückgestuft. Dritter Torwart im Aufgebot ist der Stuttgarter Alexander Nübel. Die WM in den USA, Kanada und Mexiko startet am 11. Juni. Jeder vierte Verbraucher in Deutschland hat Chatbots wie ChatGPT schon um finanziellen Rat gebeten. Das zeigt eine Umfrage des Digitalverbands Bitkom. Demnach sehen 56% KI bei Geldanlage, Finanzplanung oder Kreditberatung als Chance, 40% dagegen als Risiko.
5: Die Umfrage macht deutlich, wie offen viele Verbraucher inzwischen für künstliche Intelligenz sind und wie hartnäckig zugleich die Vorbehalte bleiben. Bitkom-Präsident Wintergerst verweist darauf, dass Finanzen eine Vertrauensfrage sind und Anwendungen daher transparent, sicher und nachvollziehbar sein müssen. Für die Hälfte der Befragten ist das Internet inzwischen der wichtigste Kontakt zur Bank. Viele würden Filialen vor Ort gar nicht vermissen. Thomas Bleskin, Nachrichtenredaktion.
4: Bayerns Ministerpräsident Söder will künftig mehr auf Kooperation statt Konfrontation setzen und auch seinen eigenen politischen Stil ändern. Bei seiner Regierungserklärung im Landtag sagte er, der Kompromiss sei das Wesen der Demokratie. Wer Kompromiss ständig schlecht rede, sei kein guter Demokrat. Die Angst geht um in Ilmensee. Grund, ein Unbekannter hat schon zum zweiten Mal mit Stahlkugeln auf ein Wohnhaus geschossen. Zwar gingen in beiden Fällen nur Fensterscheiben kaputt und es wurde niemand verletzt. Aber das hätte auch weniger glimpflich ausgehen können. Die Polizei glaubt, dass der unbekannte Schütze eine Schleuder oder Zwille benutzt hat. Sie hat nur noch keine Spur und bittet die Bürger, aufmerksam zu sein und verdächtige Beobachtungen zu melden.
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3: Es ist kurz nach 2. A8 Richtung Stuttgart. Ab Ulm-West steht ihr im Stau, dauert eine Viertelstunde länger. B463 Richtung Horb. Ab Biesingen-Süd Stau dauert, ja, gute halbe Stunde länger. Und Blitzer, Göppingen, Beckstraße im 30er-Bereich.

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0: Gwen Stefani hier, Radio 7. 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Und die besten morgen früh, kurz nach 7 beim Radio 7 Morgenteam. Einfach mit Linda und Gaby einen Tag starten und ich garantiere euch, jeder wird einmal geschmunzelt haben.
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0: Radio 7 hier. Hausaufgabenzeit bei vielen dann. Und wenn ihr euch dann irgendwie mental darauf vorbereitet, Mathe und Englisch Nachhilfe zu geben, gönnt euch noch eine halbe Stunde. Einfach noch eine Ladung Hits im Radio 7 Hits 7. Da gibt es ja immer die meiste Musik am Stück. Da ist gleich Felix hier mit dabei mit dem geilen Hit Pride. Und so ein Sound von Coldplay, ja, wo du einfach eine halbe Stunde lang eine verdammte Mathe vergessen kannst. 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
0: Hey, einen schönen Donnerstagnachmittag euch. 21 Grad in Neu-Ulm an der Kartbahn, 20 an der Ruine Hohenberg in Tuttlingen. Bisschen Regen kann es noch geben. Ab morgen trocken und sonnig bei um die 25 Grad. Wochenende um die 30.
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0: Servus, liebe Auto- und LKW-Fahrer. B10 Richtung Augsburg. Einmal Stau in Neu-Ulm zwischen der Memminger und der Max-Eid-Straße. Auto kaputt gegangen, dauert gerade 15 Minuten länger. Kommt gut an.
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18: Sonne, Wolken und warm, aktuell in Crailsheim 21, in Villingen-Schwenningen 21 und in Leutkirch 20 Grad. In den nächsten Tagen und über das Pfingstwochenende hinaus sonnig und sommerlich bei teilweise an die 30 Grad.
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19: Es ist 15 Uhr, guten Tag. Bundestrainer Nagelsmann nimmt Rückkehrer Manuel Neuer als Nummer 1 der deutschen Fußballnationalmannschaft mit zur WM. Bei der Vorstellung des WM-Kaders antwortete Nagelsmann auf eine entsprechende Frage.
20: Ja, plane ich. Jeder weiß, glaube ich, welche Aura dem Manu gibt, welche Qualitäten er hat, was auch einer Mannschaft gibt. Zu den drei besten Torhütern des Landes gehört er zweifelsfrei und deswegen ist er verdientermaßen dabei und er hat sich dazu bekannt, nochmal ein Turnier zu spielen.
19: Der bislang als Nummer 1 vorgesehene Hoffenheimer Oliver Baumann wird kurz vor dem Start der Vorbereitung auf die WM-Endrunde zurückgestuft. Dritter Torwart im Aufgebot ist der Stuttgarter Alexander Nübel. Der Tarifkonflikt an den vier baden-württembergischen Unikliniken spitzt sich zu. Die Gewerkschaft Verdi kritisierte die Kündigung des Tarifvertrags Rationalisierungsschutz durch die Arbeitgeber scharf. Der Vertrag soll Beschäftigte vor den Negativfolgen von Umstrukturierungen schützen. Begründet wurde die Kündigung vom Arbeitgeberverband der Universitätsklinika unter anderem mit den vorangegangenen Streikaktionen. Zuletzt hatte es tausende Haushalte in Berlin getroffen. Tagelang saßen sie mitten im Winter im Dunkeln ohne Heizung. Ein massiver Stromausfall, so wie in Berlin, für die meisten Menschen ist das kein Thema. Gerade mal 30% wären auf so einen Fall vorbereitet. Das zeigt eine Innofakt-Umfrage für das Vergleichsportal Verivox. In Ingoldingen, Kreis Biberach, waren sie in ein Sportheim eingestiegen. Nachdem sie vergeblich versucht hatten, einen Automaten aufzubrechen, aßen sie den Vorrat des Vereins an Schokoriegeln und Gummibärchen auf. In derselben Nacht gab es laut Polizei noch zwei weitere Einbrüche im Umkreis. Aus einer unverschlossenen Garage verschwanden zwei hochwertige Pedelecs im Wert von mehreren tausend Euro.
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3: Vorsicht auf der A8 in Richtung Stuttgart zwischen Leipheim und dem Kreuz Ulm-Elchingen. Gefahr durch ein liegen gebliebenes Fahrzeug und Reifenteile. B31 Neu-Überlingen Richtung Stockach. Vorsicht zwischen Überlingen Nord und dem Übergang auf die A98. Hier ein defekter LKW. Und im Bodenseekreis Vorsicht zwischen Mehetzweiler und Neukirch in beiden Richtungen. Hier Gefahr durch und für ein Kind auf der Fahrbahn. Ein Stau auf der B463 zwischen Biesingen Süd und Haigerloch. Eine Viertelstunde Zeitverlust. Der neueste Blitzer steht auf dem Urbach-Viadukt bei Bad Waldsee im 70er Bereich. Alle anderen auf radio7.de.
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3: Kleiner Freitag, große Vorfreude, denn es wird ein sommerliches Wochenende werden zum Start in die Pfingstferien. Und wir schaffen deswegen doppelt so gut gelaunt. Oder sogar dreifach, wenn man bedenkt, dass auch noch sowas wie Ray of Light von

0: 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Habt ihr die Sache mit Taylor Swifts Schmuck mitbekommen? Ihr Verlobter hat ihr Schmuck geschenkt, der mal Hollywood-Star Elizabeth Taylor gehört hat. Und darunter Opal-Ohrringe. Opal, Opalite. Und ihr neuester Hit heißt Elizabeth Taylor. Ja, sie singt uns quasi ihr Leben vor. 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
2: Hier ist Radio 7. Wir wohnen, wo andere zum Urlaub machen hinkommen. Zum Beispiel zum Wandern im Biosphärengebiet Schwäbische Alb. Das hat der Bundespräsident allerdings dienstlich gemacht heute. Gerade geht seine Wanderung in Münsingen zu Ende und vielleicht inspiriert euch das ja für eure Ferienplanung. Zweimal schlafen noch und damit ihr beim Schaffen nicht einschlaft, kräftige Hits wie Golden oder More Than You Know gleich im Radio 7 Hits 7er. 30 Minuten Hits nonstop, mehr Musik, mehr Abwechslung.
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2: Sonne, Wolken und warm. Aktuell in Ellwangen 21, in Günzburg 21, in Lindau 22 Grad. In den nächsten Tagen und über das Pfingstwochenende hinaus sonnig und sommerlich bei teilweise an die 30. 30 Grad?
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2: Auf der B30 Ulm Richtung Biberach, Vorsicht zwischen Wieblingen und Ulm-Donnerstetten, hier liegen Spanngurte auf der Fahrbahn. Und B31 Neu, Überlingen Richtung Stockach, Vorsicht zwischen Überlingen Nord und dem Übergang auf die A98, hier Gefahr durch einen defekten LKW. Der neueste Blitzer steht in Erolzheim am Ortsausgang Richtung Kirchdorf, in der Kurve im 50er Bereich. Alle anderen auf Radio 7.de.
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Hier ist Radio 7 in einer tollen Woche für Fußballfans. Samstag noch der VfB gegen die Bayern im Pokalfinale. Gestern schon der SC Freiburg im Europa-League-Finale. Und zwar ohne Baden-Württemberg-Beteiligung, aber auch im Free-TV heute Abend das Relegationshinspiel Wolfsburg gegen Paderborn. Ja, das könnte aber eher zäh werden, oder? Vielleicht lieber ins Kino? Musik vom Der Teufel trägt Prada 2 Soundtrack ist jedenfalls ganz neu bei uns. Shape of a Woman von Lady Gaga nach 4 bei mir. Wir werden aber auch richtig retro mit dem allerersten Hit von One Republic und wippen fröhlich mit zu Leonies Don't Worry gleich auf Radio 7. Mehr Musik, mehr Abwechslung.

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12: Sonne, Wolken und warm. Aktuell in Heidenheim 21, in Ulm 21, in Singen 21 Grad. In den nächsten Tagen und über das Pfingstwochenende hinaus sonnig und sommerlich bei teilweise an die 30 Grad.
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13: Es ist 16 Uhr. Guten Tag. Wer fährt für Deutschland zur Fußballweltmeisterschaft? Das wurde heute geklärt. Im Fokus stand vor allem die Torhüterposition. Und es ist Deutschlands Rekordtorwart Manuel Neuer, der 2 Jahre nach seinem Rücktritt zur Fußballweltmeisterschaft in die deutsche Nationalmannschaft zurückkehrt.
14: Natürlich sei die Nachricht für den eigentlich gesetzten Oliver Baumann ein Schlag gewesen, aber der sei ein super Teamplayer, eine Weltklasse 1B-Lösung, so Nagelsmann. Als jüngster Spieler fährt der 18-jährige Lennart Karl mit, etwas überraschend auch der Mainzer Amiri, auch Leroy Sané, Kölns Elmala und Freiburgs Ginter bleiben dagegen zu Hause. Thomas Thonfeld, Sportredaktion.
13: Die Bundesanwaltschaft hat Anklage gegen einen Mann erhoben, der im Auftrag des Irans Juden für Mord- und Brandanschläge in Deutschland ausspähen haben lassen soll. Darunter waren der Präsident des Zentralrats der Juden, Josef Schuster, sowie der Präsident der deutsch-israelischen Gesellschaft, Volker Beck. Die Karlsruher Behörde wirft dem Dänen mit afghanischen Wurzeln geheimdienstliche Agententätigkeit vor. Mit angeklagt ist zudem ein mutmaßlicher Komplize des verdächtigen Spions. Die Rentenkommission der Bundesregierung schlägt angeblich vor, das Renteneintrittsalter schrittweise auf 70 Jahre zu erhöhen. Bis in 30 Jahren solle das dann soweit sein, wie die Bild weiter behauptet. Von dieser Regelung wären dann alle betroffen, die nach 1990 geboren sind. Außerdem würden die Experten empfehlen, das Rentenniveau leicht abzusenken, sodass es weniger Bezüge für Neurentner gibt. In Schwäbisch Gmünd wird seit einem Jahr Wasserstoff produziert, nur gibt's vor Ort weiterhin keinen Abnehmer. Und so wird der Wasserstoff weniger umweltfreundlich mit LKWs zu weit entfernten Abnehmern transportiert. Dass es auch anders geht, zeigt der benachbarte Rems-Murr-Kreis, wo ebenfalls Wasserstoff hergestellt wird. Dort werden nun Wasserstoffbusse angeschafft, die den Nahverkehr klimafreundlicher machen sollen.
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9: eine Meldung. Vorsicht auf B31 neu Überlingen Richtung Stockach. Zwischen Überlingen Nord und dem Übergang auf die A98 ein defekter LKW. Der neueste Blitzer ist ein Anhänger. In Radolfzell in der Konstanzer Straße steht der am Kiosk. Alle anderen auf radio7.de.
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9: Wenn das Sonnensymbol in der App durch ein Abholspritzglas ersetzt wird, dann steht herrliches Wetter bevor. Ja, ich musste sehr lachen über den Post der Kollegen auf dem Radio 7 Insta-Account. Und dazu liefere ich gleich Musik, die Hitze ausstrahlt. All around the world.

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0: Hier ist Radio 7. Was ist ein LKW? Am Wochenende waren ja mein Vater und meine Geschwister zu Besuch hier im Süden. Und die wussten das natürlich nicht, dass das kein Fahrzeug, sondern ein Leberkäswecken ist. Der ist hier im Süden fürs tägliche Überleben so wichtig, dass drei Jungs aus Konstanz jetzt eine Leberkäswecken-Maschine erfunden haben.
1: Das Ganze funktioniert über Schwerkraft. Der Fleischkäse fällt über die Schwerkraft auf die Kaiserbeckenunterhälfte. Die Dicke kann man auch noch einstellen. Über eine Lichtschranke erkennt die Maschine, wo der Leberkäse ist und fährt dann automatisch die Anzahl, die man gewählt hat, vor.
0: Der Hammer. Auch Ketchup oder Senf packt die Maschine noch drauf. Die Kosten müssen aber noch runter. Der Prototyp hat 10.000 gekostet. Aber wir vermitteln gern Investoren.
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0: einem Lachen Richtung Feierabend. Hallo, hier ist Radi 7. Bestes Wetter ab heute, um über Pfingsten vielleicht mal auf die Landesgarten schauen, nach Ellwangen zu fahren oder zum Mittelalterspektakel nach Tettnang. Und seit einer halben Stunde läuft auch mein Wochenend-Highlight, der Kleinbrauermarkt am Ulmer Münster. Also, versteht mich nicht falsch, ich mache meinen Job echt gern, ich freue mich halt schon mal drauf. Und habe auch schon mal ein paar Wochenend-Beats in den nächsten Radi 7 Hitsiebener gepackt. Baby Goodbye zum Beispiel oder Told You So von Martin Garrix. Aber für die Abwechslung auch schön relaxter Pop von Taylor Swift gleich. Mehr Musik, mehr Abwechslung und immer ab halb 30 Minuten Hits nonstop.
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21: Sonne, Wolken und warm. Aktuell in Geislingen 20, in Donaueschingen 22, in Ravensburg 22 Grad. In den nächsten Tagen und über das Pfingstwochenende hinaus sonnig und sommerlich bei teilweise an die 30 Grad.
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21: Zwei Gefahren, einmal auf der A8 in Richtung München. Vorsicht auf Höhe Ulm-Ost, eine ungesicherte Unfallstelle. Und B31 Neu-Überlingen Richtung Stockach. Vorsicht zwischen Überlingen Nord und dem Übergang auf die A98, hier ein defekter LKW. Ein Stau auf der B29 zwischen Hüttlingen und Oberalfingen, eine Viertelstunde Zeitverlust. Der neueste Blitzer ist ein Anhänger auf der B297 zwischen Weschenbeuren und Göppingen am Schützenhof im 70er Bereich. Alle anderen auf radio7.de.
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2: Hier ist Radio 7. Morgen wird's erfahrungsgemäß heftig werden auf den Straßen, vor allem auf der A7 südwärts zwischen Ulm und Memmingen. Und dann gibt's ja nächstes Wochenende auch noch eine große Sperrung am Brenner. Also am besten passt ihr eure Reisepläne an oder bleibt im wunderschönen Radio 7 Land, falls ihr noch nichts gebucht habt. Wie die Autos im Stau, auch gleich wieder die Hits bei uns, nämlich dicht an dicht. Schöne sonnige Beats, neu von Kygo mit Khalid, zum Beispiel nach 5. Es wird spürbar rockig mit Radioactive und locker leicht mit Afro House von Topic und Nico Santos. Body, auch gleich auf Radio 7. Mehr Musik, mehr Abwechslung.
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10: Sonne, Wolken und warm bei aktuell in Göppingen 22, in Tuttlingen 21, in Friedrichshafen 22 Grad. In den nächsten Tagen und über das Pfingstwochenende hinaus sonnig und sommerlich bei teilweise an die 30 Grad.
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11: Es ist 17 Uhr, guten Tag. Das Sensations-Comeback von Manuel Neuer ist perfekt. Der Bayern-Keeper steht offiziell im 26-köpfigen DFB-Kader für die Fußball-WM, den Bundestrainer Nagelsmann heute bekannt gab. Interessant wurde es auch bei anderen Namen.
12: Namen wie den von Kapitän Joshua Kimmich, Nico Schlotterbeck oder Leon Goretzka hat der DFB bereits im Laufe des Vormittags veröffentlicht. Das Comeback von Manuel Neuer als deutsche Nummer 1 hingegen hob der Bundestrainer sich für die offizielle Kaderverkündung auf.
13: Da haben wir uns dafür entschieden, dass zu den besten drei Torhütern des Landes der Alex, der Olli und der Manu gehört.
12: Neben bewährten Nationalspielern besteht der Kader aber auch aus einigen WM-Neulingen wie Malik Chow, Lennart Karl und Nathaniel Brown. Pia Wegner, Sportredaktion.
11: Der Tarifkonflikt an den vier baden-württembergischen Unikliniken spitzt sich zu. Die Gewerkschaft Verdi kritisierte die Kündigung des Tarifvertrags Rationalisierungsschutz durch die Arbeitgeber scharf. Der Vertrag soll Beschäftigte vor den Negativfolgen von Umstrukturierungen schützen. Begründet wurde die Kündigung vom Arbeitgeberverband der Universitätskliniker unter anderem mit den vorangegangenen Streikaktionen. Verdi-Verhandlungsführer Becker sagte, die Beschäftigten würden ihr Grundrecht auf Streik wahrnehmen. Wegen der hohen Energiepreise als Folge des Iran-Kriegs hat die Europäische Kommission ihre Prognose für das Wirtschaftswachstum in Deutschland halbiert. Die Konjunkturexperten erwarten für dieses Jahr lediglich einen Anstieg des Bruttoinlandsprodukts um 0,6%. Im Herbst hatten sie noch mit einem Wachstum von 1,2% gerechnet. Kostenexplosion bei der Modernisierung des Ringzugs in den Landkreisen Tuttlingen, Rottweil und Schwarzwald-Baar. Laut Deutscher Bahn sollen die Umbauten statt der vor 3 Jahren geschätzten 97 Millionen Euro jetzt 354 Millionen kosten. Rathäuser und Landratsämter suchen nach Einsparmöglichkeiten. So könnte die geplante neue Haltestelle in Hintschingen wegfallen und auch die Elektrifizierung der Strecke Tuttlingen-Friedingen. Streit gibt's über den Umbau des Bahnhofs Immendingen. Die Bahn will ihn, den Kommunen ist er zu teuer.
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6: Ich bin Ursula Winkler. Mehr als die Hälfte der Menschen in Deutschland geht davon aus, dass die Behörden auf einen größeren Stromausfall schlecht vorbereitet sind. Das geht aus einer InnoFact-Umfrage im Auftrag des Vergleichsportals Verivox hervor. Nur rund 13% betrachten die Behörden als sehr gut oder eher gut vorbereitet. Allerdings hat nur ein knappes Drittel der Befragten selbst Maßnahmen ergriffen und zum Beispiel Vorräte an Nahrungsmitteln und Kerzen angelegt. Und noch der Blick auf den DAX, der stand zuletzt bei 24.563 Punkten.
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10: 2 Gefahrenmeldungen auf der A8 Richtung München. Vorsicht auf Höhe Ulm-Ost, hier eine Unfallaufnahme. Und auf der B31 neue Überlingen Richtung Stockach. Zwischen Überlingen Nord und dem Übergang auf die A98 ein defekter LKW. 2 Staus, B10 Stuttgart Richtung Ulm. Zwischen Giegenfilz und Geislingen steigen in der Viertelstunde Zeitverlust. Und B31 Friedrichshafen Richtung Stockach. Zwischen Immenstadt Ost und Hagenau eine Viertelstunde Zeitverlust. Der neueste Blitzer steht in Erolsheim am Ortsausgang Richtung Kirchdorf in der Kurve im 50er-Bereich. Alle anderen auf radio7.de.
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10: Liebt ihr auch so Momente nach dem Motto, ach echt? Ach, das gibt's doch gar nicht, wie witzig. Ich hatte gestern so einen und gebe das sehr gern als Klugscheißer-Wissen für eure Feierabendbierrunde weiter. Gleich in 10 Minuten. Vorher ein Hit von vor 10 Jahren, der aber extrem gut gealtert ist. Unstoppable von Sia klingt fast wie neu. Nach einem

ist Radio 7 und was hat eine Jalousie mit Eifersucht zu tun? Gestern kam mir irgendwie der Gedanke, ob das Wort Jalousie mit dem englischen Wort Jealousy für Eifersucht verwandt ist. Und ich war total überrascht, dass das tatsächlich der Fall ist. Kommt vom griechischen Jealous für Eifersucht. Und weil es in den Harems damals so einen Sichtschutz gab, durch den der eifersüchtige Mann seine Frauen beobachten konnte, ohne dass sie ihn sehen, hat sich die Bedeutung eben auch auf die Jalousie verschoben. Jalousie und Eifersucht gehören zusammen wie Kaigo und Khalid.

0: einen schönen Frühlingsfeierabend im Süden wünscht Radio 7. Die Irisblüte am Bodensee, sie zieht tausende Besucher an, habe ich heute bei uns im Radio 7 WhatsApp-Kanal gelesen. Aber die Blume auf dem Bier macht überall den Feierabend schön. Genießt den Feierabend des kleinen Freitags mit großen Hits, gleich im Radio 7 Hitsiebener von Michael Schulte, von Lil Nas X oder auch von Ed Sheeran und 30 Minuten Hits nonstop. Mehr Musik, mehr Abwechslung auf Radio 7.
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0: Sonne, Wolken und warm, aktuell in Schwäbisch Gmünd 22, in Biberach 21 und noch in Wangen 21 Grad. In den nächsten Tagen und über das Pfingstwochenende hinaus sonnig und sommerlich bei teilweise an die 30 Grad.
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0: Eine Gefahrenmeldung von der B31 Neu-Überlingen Richtung Stockach. Zwischen Überlingen Nord und dem Übergang auf die A98 ein defekter LKW. Ein Stau auf der B31 Stockach Richtung Lindau zwischen Friedrichshafen Mitte und Ehriskirch. Knapp 20 Minuten Zeitverlust. Keine neuen Blitzer, alle anderen auf radio7.de.
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2: Glaubt ihr, ein Pfarrer hat einen unfairen Vorteil bei einem Lauf in einem Kirchturm, so wegen Beistand von oben? Ja, das habe ich heute auf Instagram gesehen, dass der neue Münsterpfarrer von Ulm beim Münsterturmlauf mit Radio 7 morgen dabei sein wird. Also vielleicht hängt ihr euch einfach an ihn dran. Unterhaltung und Takt für eure Feierabendlaufrunde gleich nach 6. Disco mit Felix Jähn, emotionaler Poprock mit Picture of You und beste 90er Beats in neu. No Religion von Bibi Rexha und Faithless auf Radio 7. 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
2: Sonne, Wolken und warm. Aktuell in Schwäbisch Hall 21, in Sigmaringen 21, in Konstanz 22 Grad. In den nächsten Tagen und über das Pfingstwochenende hinaus sonnig und sommerlich bei teilweise an die 30 Grad.
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16: Es ist 18 Uhr, guten Abend. Wer fährt für Deutschland zur Fußball-Weltmeisterschaft? Das wurde heute geklärt. Im Fokus stand vor allem die Torhüterposition. Und es ist Deutschlands Rekordtorwart Manuel Neuer, der 2 Jahre nach seinem Rücktritt zur Fußball-WM in die deutsche Nationalmannschaft zurückkehrt.
17: Natürlich sei die Nachricht für den eigentlich gesetzten Oliver Baumann ein Schlag gewesen, aber der sei ein super Teamplayer, eine Weltklasse 1B-Lösung, so Nagelsmann. Als jüngster Spieler fährt der 18-jährige Lennart Karl mit, etwas überraschend auch der Mainzer Amiri, auch Leroy Sané, Kölns Elmala und Freiburgs Ginter bleiben dagegen zu Hause. Thomas Thonfeld, Sportredaktion.
16: Er soll im Auftrag des Irans Juden für Mord- und Brandanschläge in Deutschland ausgespäht haben. Gegen diesen Mann hat die Bundesanwaltschaft jetzt Anklage erhoben. Zu den Spionageopfern sollen auch der Präsident des Zentralrats der Juden, Josef Schuster, sowie der Präsident der deutsch-israelischen Gesellschaft, Volker Beck, von den Grünen gehört haben. Die Karlsruher Behörde wirft dem Dänen mit afghanischen Wurzeln geheimdienstliche Agententätigkeit vor. Bayerns Ministerpräsident Söder will künftig mehr auf Kooperation statt Konfrontation setzen und auch seinen eigenen politischen Stil ändern. Bei seiner Regierungserklärung im Landtag sagte er, der Kompromiss sei das Wesen der Demokratie. Wer Kompromisse ständig schlecht rede, sei kein guter Demokrat. Die SPD forderte unterdessen kostenlose Kitas, bezahlbares Wohnen und eine verlässliche Gesundheitsversorgung. Man stelle sich vor, plötzlich steht ein Mobilfunkmast vor dem eigenen Haus. Diese böse Überraschung haben Anwohner in Kempten erlebt. Ein über 30 Meter hoher Mast steht jetzt nicht mal 50 Meter von ihren Gärten entfernt, ohne dass sie darüber informiert wurden. Denn laut Gesetz ist das nicht mehr vorgeschrieben. Bei diesen Masten handelt es sich um sogenannte fliegende Bauten. Sie könnten theoretisch zerlegt und woanders wieder aufgebaut werden.
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2: Eine Gefahr auf der B31 Neu-Überlingen Richtung Stockach zwischen Überlingen Nord und dem Übergang auf die A98. Vorsicht, hier steht ein defekter LKW. Keine neuen Blitzer, alle anderen auf radio7.de.

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scheibchenweise, so wie die Leona für den Wurstsalat, hat der DFB heute den WM-Kader bekannt gegeben. Viele bekannte Gesichter und ein neuer. Genug Fußball bis zum DFB-Pokalfinale am Samstag. Ja, dann heute Abend vielleicht statt Relegation mal wieder einen der 80er-Kultfilme schauen. Heute kommen sogar Teil 1 und 2 hintereinander.

Gute neue Musik. Ab sofort in der Radio 7 Playlist. Miles Smith und Niall Horan. Drive safe.

0: ist Radio 7. Wir sind mitten in der Spargelsaison und da ich dieses Jahr noch keinen gegessen habe, bin ich gerade dabei, Rezepte zum Ausprobieren zu suchen. Mein Favorit ist ja immer noch mit Flätle, Hollandaise und Schinken. Und bei euch? Gleich jedenfalls der perfekte Soundtrack zum Kochbücherwälzen oder im Internet stöbern. 30 Minuten Hits nonstop im Radio 7 Hitsiebener. Zum Beispiel rock ich mit Imagine Dragons, popp ich mit Loy oder zum Ausrasten Band-Aids von Katy Perry. 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
0: Sonne, Wolken und warm. Aktuell in Crailsheim 21, in Neu-Ulm 21. Kempten ist knapp unter 27 gerutscht. 19 Grad zurzeit. In den nächsten Tagen und über das Pfingstwochenende hinaus sonnig und sommerlich bei teilweise an die 30 Grad.
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0: Eine Meldung, Vorsicht auf der A8 in Richtung Stuttgart zwischen Eichelberg und Kirchheim Ost, eine ungesicherte Unfallstelle. Keine neuen Blitzer, alle anderen auf radio7.de.
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3: Ah, je sonniger, desto mehr Bock auf Beats, oder? Deswegen auch nächste Woche die Radio 7 Sunset Beats auf der Landesgartenschau in Ellwangen. Und gleich im Radio 7 Hit Update neue Beats sowohl von Calvin Harris als auch von Glockenbach. Beide noch vor 7:30, aber eine ganze Stunde voll mit ganz neuer Musik gleich auf Radio 7. 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
2: Sonne, Wolken und warm. Aktuell in Heidenheim 19, in Memmingen 19, in Singen sogar noch 22 Grad. In den nächsten Tagen und über das Pfingstwochenende hinaus sonnig und sommerlich bei teilweise an die 30 Grad.
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3: Ich bin Hanna Messerschmidt. Die WM-Torwartfrage ist geklärt. Manuel Neuer wird die deutsche Nummer 1. Damit muss sich der bisherige Stammtorhüter Oliver Baumann mit der Ersatzrolle zufrieden geben. Im deutschen Kader stehen außerdem ein wenig überraschend unter anderem Pascal Groß, Nadim Amiri und Leroy Sané. Kölns Shootingstar Said El-Mala muss dagegen zu Hause bleiben. Bundestrainer Julian Nagelsmann sagt zu seiner Kaderzusammenstellung:
4: Der allerwichtigste Punkt ist Überzeugung, dass die 26 das beste Team für uns Deutschland sind, die den deutschen Fußball verkörpern, die gemeinsam mit den Fans in der Lage sind, ein tolles Turnier zu spielen.
3: Die Unternehmen Telekom und SAP sollen für Bund, Länder und Kommunen eine gemeinsame KI-Infrastruktur aufbauen. Sie haben vom Bundesdigitalministerium den Zuschlag dafür bekommen. Auch Google und der IT-Dienstleister Adesso hatten sich beworben, dann aber einen Rückzieher gemacht. Fast ein Jahr nach seiner Festnahme ist ein mutmaßlicher Spion für den Iran in Deutschland angeklagt worden. Der Mann soll mögliche Anschläge geplant haben, heißt es von der Bundesanwaltschaft. Im Fokus stand unter anderem der Präsident des Zentralrats der Juden, Josef Schuster. Die Diskussion über die Rente ab 70 hat wieder Fahrt aufgenommen. Auslöser ist ein Bildbericht, dass die Rentenkommission ein höheres Rentenalter empfehlen will. Mitglieder der Kommission sagen dagegen, das steht noch überhaupt nicht fest. Auch Kanzleramtschef Thorsten Frey hatte bei Welt TV von Spekulationen gesprochen und gleichzeitig betont,
5: dass man sagt, dass wenn die Lebenserwartung steigt in Deutschland, sich das auch auf die Lebensarbeitszeit auswirken muss, ist es, glaube ich, durchaus sehr vernünftig.
3: Offiziell sollen die Vorschläge der Kommission Ende Juni vorliegen. Wolfsburg und Paderborn spielen ab heute um den letzten Platz in der Bundesliga. Im Relegationshinspiel hat Erstligist Wolfsburg Heimrecht. Der VfL ist noch nie abgestiegen. Anstoß ist um 20.30 Uhr. Das Rückspiel gibt's am Montag.
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2: Ein Stau auf der A8 in Richtung Stuttgart zwischen Mühlhausen und Kirchheim Ost. 2 Kilometer nach einem Unfall, eine halbe Stunde Zeitverlust. Keine neuen Blitzer, alle anderen auf radio7.de.
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2: Wir entspannen uns vor dem Ferienstart Freitag mit Elizabeth Taylor von Taylor Swift um kurz vor halb. Und wir

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1: Mikeys Mind. Papa Ute.

auf einmal in den Charts, aber ihr kennt's schon vom Radio 7 Hit Update. Jetzt ein perfekter neuer Song für eine Nacht, die man zum Tag macht. Diese Mischung aus Euphorie und Melancholie, die man oft spürt, wenn man mitten in der Nacht unterwegs ist, die wollen Glockenbach und Sam Harper rüberbringen. Glockenbach, ihr wisst Bescheid, das anonyme DJ-Kollektiv aus München. Und Sam Harper ist eine von diesen tollen Sängerinnen, die ihre Stimme immer wieder an verschiedene Künstler ausleiht. Hier bildet sie wirklich den perfekten Ausgleich für die treibenden Beats in Lost. Ganz neu auf der Radio 7 Play.

gerade in den Charts ist und noch reinkommen hört, hört ihr immer hier bei mir im Radio 7 Hit Update jetzt von Calvin Harris. Von dem ich ja letztes Jahr noch den Eindruck hatte, dass er ein bisschen wieder mehr zurück zu seinen Anfängen mit brutaleren Clubtracks geht, hab ich mich ehrlich gesagt vertan. Aber vielleicht liegt das ja auch daran, dass er letztes Jahr Vater geworden und inzwischen ein großer Hobbygärtner ist. Das macht ja vielleicht beides schön gelassen. Und so überrascht er uns jetzt wieder mit dem, was wir so an ihm lieben. Tolle, leichte Beats für den Sommer. Satisfy von Calvin Harris mit Sängerin Jazzy ist ganz neu auf der Radio 7 Playlist.

entdeckt ihr neue Musik. Jetzt neu in unserer Playlist. Taylor Swift, Elizabeth Taylor.

0: neue Jahreszeit, neue Musik. Na okay, gut, die gibt's jeden Abend hier im Radi 7 Hit Update, immer 19 bis 20 Uhr. Ich habe zum Beispiel noch einen deutschen Musiker, der noch ganz am Anfang seiner Karriere steht, aber vielleicht einen der Sommerhits des Jahres landet. Mr. C hört ihr um kurz vor 8. Und wie witzig Kinder Harry Styles neuen Hit American Girls auseinandernehmen, das hört ihr schon so in gut 7 Minuten. Auf Radi 7.
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0: Abendsonne, Wolken und immer noch schön warm in Ellwangen bei 19, in Riedlingen bei 19, in Villingen-Schwenningen bei 19 Grad aktuell. In den nächsten Tagen und über das Pfingstwochenende hinaus sonnig und sommerlich bei teilweise an die 30 Grad.
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0: Zwei Gefahrenmeldungen auf der A96 Richtung München. Vorsicht zwischen Leutkirch-West und Eichstätten, hier eine ungesicherte Unfallstelle. Und im Alb-Donau-Kreis Vorsicht zwischen Oberstadion und Bettighofen in beiden Richtungen. Hier Gefahr durch und für Personen auf der Fahrbahn. Ein Stau noch auf der A8 in Richtung Stuttgart zwischen Mühlhausen und Kirchheim-Ost. 4 Kilometer Stau nach einem Unfall, 40 Minuten Zeitverlust. Da werdet ihr über die linke Spur an der Unfallstelle vorbeigeführt. Keine neuen Blitzer, alle anderen auf radio7.de.
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0: Der auf tolle, unverwechselbare Stimmen steht, habe ich zum Beispiel was für euch. I Run von Haven featuring K.

0: Das HD7-Hit-Update mit mehr neuer Musik. Und wie gefällt euch so der neue Hit von Harry Styles, liebe Kinder? Ja, super Idee der New York Times. Die haben American Girls nämlich von einer Gruppe Kinder beschreiben und bewerten lassen. Und da erfahren wir, dass Harry richtig gut Lyrics und Beats verbunden hat.
1: The way that he mixes the words with the beat, I think is really good.
0: Dass es cool ist, wie der Song langsam anfängt und immer schneller wird.
2: I like how it like kind of like starts out slow and then it gets like faster and faster.
0: Und dass sowieso das Wichtigste an Musik ist, dass sie einen guten Beat hat.
1: All it has to have is like a good beat.
0: Und trifft das auf den neuen Harry-Hit zu?
1: Kinda.
0: Geht so, sagt der Bub über American Girls von Harry Styles, neu auf der Radio 7 Playlist.

mal rockig, mal dancig. Die Charts sind divers und so auch das Radio 7 Hit Update. Jetzt der eventuell erste Anwärter auf den Sommerhit des Jahres. Und der kommt aus dem Norden Deutschlands. In Schleswig-Holstein ist Newcomer Mr. C geboren und aufgewachsen. Und der steht wirklich noch ganz am Anfang. Knapp 1000 Follower bei Instagram, knapp 11.000 monatliche Hörer bei Spotify. Und jetzt sein erster Song bei uns. Geht schön akustisch los mit seiner Gitarre. Dann kommen luftige Sommerbeats und ein echter Ohrwurmgesang. Sometimes I Love You von Mr. C. Ist ganz neu auf der Radio 7 Playlist.

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0: Hier ist Radio 7. Wir wohnen ja, wo andere zum Urlaub machen hinkommen. Zum Beispiel zum Wandern ins Biosphärengebiet Schwäbische Alb. Das hat der Bundespräsident heute allerdings dienstlich gemacht. Vielleicht inspiriert es euch trotzdem für eure Ferienplanung. Zweimal schlafen noch und schon mal eine kleine Sommerparty bei Elke gleich nach 8 mit Tyler Cruz zum Beispiel, aber auch der Elektropop-Hymne Infinity oder Kygos Sommer-Dance-Version von Higher Love gleich auf Radio 7. 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
7: Der Sommer kommt. Ja, so sieht's mal aus. Gurken und Tomaten sind jetzt im Freien auf jeden Fall schon mal sicher. Bei heute Nacht niedrigstens 11 bis 5 Grad und vereinzelt bisschen Nebel. Aktuell meldet Leutkirch noch 18 Grad, Lindau und Aalen sogar 19. Morgen nimmt der Frühsommer dann nochmal richtig Anlauf, um uns ein tolles Pfingstwochenende zu bereiten. Mit viel Sonne, nur harmlosen Quellwolken und morgen bis 25 am Samstag. Bis 30 Grad.
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8: Ich bin Hanna Messerschmidt. Manuel Neuer fährt als deutsche Nummer 1 zur WM. Das hat Bundestrainer Nagelsmann jetzt offiziell bekannt gegeben. Entgegen anderer Berichte gehört Kölns Shootingstar Said Elmala dagegen nicht zum deutschen WM-Kader. Dafür sind unter anderem Lennart Karl und Leroy Sané dabei. Warum Neuer jetzt doch den Vorzug vor Oliver Baumann erhält, begründet Nagelsmann so.
9: Jeder weiß, glaube ich, welche Aura den Manu umgibt, welche Qualitäten er hat, was auch einer Mannschaft gibt. Und deswegen ist er verdientermaßen dabei. Und wir planen mit ihm als Nummer 1. Mit dem Wissen, dass wir, ich sage es mal, eine Weltklasse 1B-Lösung ebenfalls dabei haben. Die Entscheidung steht. Sie ist in meiner Meinung die richtige.
8: Das polizeiliche Führungszeugnis soll es auch digital geben. Dafür hat der Bundestag den Weg freigemacht. Seit Jahren kann man es schon online beantragen, bis heute wird es aber immer noch ausgedruckt und per Post an die Antragsteller geschickt. Das soll sich jetzt ändern. Die Tierheime in Deutschland sind überlastet und werden vom Bund nicht ausreichend unterstützt. Das findet der Deutsche Tierschutzbund. Und er verklagt deshalb den Staat. Einzelheiten von Tom Husse.
10: Die Tierschützer haben die Klage beim Verwaltungsgericht Köln eingereicht und sie sagen, dass an diesem Schritt kein Weg vorbeiführt. Denn die Regierung habe keine Mittel für die Tierheime im aktuellen Bundeshaushalt bereitgestellt. Im Koalitionsvertrag stand das aber noch anders und im Grundgesetz ist der Tierschutz auch verankert. Da muss jetzt was passieren, sagt Tierschutzbund-Präsident Schröder. Der Staat wälze seit Jahrzehnten immer wieder zentrale Aufgaben auf gemeinnützige Vereine ab.
8: Die Deutsche Bahn meldet vor Pfingsten eine große Nachfrage nach Zugtickets. Viele hätten sich schon früh ein Fernverkehrsticket für die Feiertage gesichert und auch die neuen Last-Minute-Tickets kommen gut an. Allein am vergangenen Wochenende wurden etwa 77.000 verkauft. Fast jeder fünfte Bus schafft es nicht durch den TÜV. Das zeigen aktuelle Zahlen des Verbands. In den meisten Fällen liegt das daran, dass der Motor Öl verliert oder Beleuchtungen nicht richtig funktionieren. Der TÜV betont gleichzeitig aber auch, dass Busse weiterhin sehr sichere Verkehrsmittel sind.
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7: Um kurz nach 8 auf der A96 Lindau Richtung München. Vorsicht zwischen Leutkirch West und Eichstätten. Hier Behinderungen nach einem Unfall. Und A8 München Stuttgart zwischen Mühlhausen und Kirchheim Tech Ost. 4 Kilometer Stau. Momentan ein Zeitverlust von 28 Minuten. Da ist auch ein Unfall passiert. Blitzer sind aktuell keine gemeldet, aber alle aktuellen Blitzeranhänger findet ihr auf radio7.de. Allen unterwegs gute und sichere Fahrt.
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7: Ja, dann mal viel Spaß euch, ja, wenn es jetzt zum Feierabendbier beim Bierbrauermarkt auf dem Ulmer Münsterplatz geht. Oder natürlich auch zu Hause auf dem Sofa, ne? Und passend dazu sagt uns die angesagteste Popdame Deutschlands: Hey, lass gut sein, ja? Don't worry, Leonie. Gleich nach der Frau, die posthum nochmal einen Platz 2 der Charts erreicht hat. Kygo hat Whitney Houstons Stimme zurückgebracht. Freuen wir uns immer noch dran, genau jetzt bei Higher Love. Schönen Abend euch.
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Seid ihr da gestern eigentlich auch dabei gewesen? Spritzschnäppchen machen um 1,69. Grüße euch erstmal, die Elke hier auf Radio 7. Ja, gestern Abend hat eine Tanke in Schongau im Allgäu diesen derzeit unglaublichen Preis für einen Liter Super aufgerufen. Und heutzutage spricht sich sowas ja schnell rum. Sogar mit großen Fässern sind Tankwillige da angerückt. Also, wenn ihr heute Abend auch so einen Tipp habt, gerne her damit. Ich gebe das gerne weiter. Habt einen schönen Abend jetzt mit einer Chart Number One in England und USA und bei unseren Schweizer Nachbarn. Hier ist für die größte Abwechslung sind Tankwillige da angerückt. Also wenn ihr heute Abend auch so einen Tipp habt, gerne her damit. Ich gebe das gerne weiter. Habt einen schönen Abend jetzt mit einer Chart Number One in England und USA und bei unseren Schweizer Nachbarn.

0: schönen Donnerstagabend wünscht die Elke hier auf Radio 7 zum Einsatz am Bügelbrett oder im Dienst in der Rettungswache. Gleich die Mark- und Bein durchdringende Stimme von Rag & Bone Man. Es gibt den aktuellen Gute-Laune-Pop-Hit aus Deutschland von Kamrat und ein 80er-Überhit von Diana Ross kommt im neuen Remix von Felix Jähn neu auf der Radio 7 Playlist. Gleich auf Radio 7. Immer die meiste Musik.
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2: Im Bodensee sind erstmals fliegende Fische gesichtet worden. Gleich mehrere Passagiere der Fähre zwischen Meersburg und Konstanz hatten die Tiere bei ihren bis zu 180 Meter weiten Flügen beobachtet.
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0: Um 7:30 auf der A96 Lindau Richtung München zwischen Leutkirch-West und Eichstätten. Behinderungen nach einem Unfall, der wird da gerade aufgenommen. Und A8 München-Stuttgart zwischen Mühlhausen und Kirchheim-Teck Ost. 2 Kilometer Stau, auch nach einem Unfall. Hier verliert ihr momentan eine Viertelstunde. Blitzer sind aktuell keine gemeldet. Was ihr an Anhängern zu befürchten habt, das alles findet ihr auf radio7.de. Allen unterwegs, gute und sichere Fahrt.
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0: 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Ja, einen guten und schönen Abend. Radio 7 ist bei euch, wenn es mal wieder länger dauert im Homeoffice. Aber macht jetzt auch mal Feierabend. Komm, die liebe Frau wartet im besten Fall. Vielleicht mit einem schönen Glas leichtem Wein. Zu der smoother Lala-Sound aus 2013 von Naughty Boy gut passt. Und den Rechner runter, fahrt ihr jetzt zu chilligem Elektro-Sound.

Guten Abend am Donnerstag. Die Elke ist das hier auf Radio 7. Mit der Frage, was wären eigentlich die DJs und Producer von heute ohne die Hammerhits aus den 80ern und 90ern? Hä? Ja. Ob es Kygo ist mit Whitney Houston vorhin gehört oder David Guetta, der macht's gern mit 90er-Hits wie bei Baby Don't Hurt Me. Es gibt zig Beispiele und ein neues kommt jetzt dazu. Felix Jähn, der hat sich auch einen 80er vorgeknöpft und falls ihr euch an Upside Down, ein Hammerding von Diana Ross, nicht erinnern könnt, dann seid ihr erfreulicherweise zu jung dafür. Aber ich freue mich, dass ihr dieses Ding für euch zurückbringt im zeitgemäßen Dance-Pop-Remix als Boy Turn.

0: Hallo Radio Siebenland, die Elke ist das hier um kurz vor neun. Ihr kommt gerade zurück vom Training am Donnerstagabend und vielleicht habt ihr euch schon mal in Stimmung versetzt, um es morgen auf die Spitze zu treiben. Es ist ja Münsterlauf in Ulm und ja, wenn ihr da nicht selber dabei seid, ich würde ab 4:30 morgen gerne auf dem Münsterplatz stehen, um mir das anzugucken. Ja, Feuerwehrmänner in voller Montur und so. Also so viel schon mal für die Planung für morgen und der Plan für die nächste halbe Stunde. Der sieht mal einen neuen Hit auf der Radio 7 Playlist vor. Emotionaler Dance kommt von Kygo und Khalid. Pop aus Deutschland von Michael Schulte ist dabei und der erste und größte Hit von Stromae. Der war in 15 Ländern einen Chartner. Number One, Alors on danse auf Radio 7 nach 9 für die größte Abwechslung in der Musik.
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0: Der Sommer kommt. Ja, so sieht's mal aus. Also eure Gurken oder Tomaten sind jetzt im Freien auf jeden Fall sicher. Heute Nacht bei niedrigstens 11 bis 5 Grad sind die nicht mehr in Gefahr. Vereinzelt gibt's ein bisschen Nebel, aber das macht auch nichts. Aktuell haben wir in Geislingen oder Günzburg 15 Grad, Tuttlingen meldet 16. Und morgen nimmt der Frühsommer dann so richtig Anlauf, um uns ein tolles Pfingstwochenende zu bereiten. Mit viel Sonnenschein, nur harmlosen Quellwolken und morgen bis 25, am Samstag schon bis 30 Grad.
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2: Ich bin Hanna Messerschmidt. Die WM-Torwartfrage ist geklärt. Manuel Neuer wird die deutsche Nummer 1. Damit muss sich der bisherige Stammtorhüter Oliver Baumann mit der Ersatzrolle zufrieden geben. Im deutschen Kader stehen außerdem ein wenig überraschend unter anderem Pascal Groß, Nadim Amiri und Leroy Sané. Kölns Shootingstar Said El-Maler muss dagegen zu Hause bleiben. Bundestrainer Julian Nagelsmann sagt zu seiner Kaderzusammenstellung:
3: Der allerwichtigste Punkt ist Überzeugung, dass die 26 das beste Team für uns Deutschland sind, die den deutschen Fußball verkörpern, die gemeinsam mit den Fans in der Lage sind, ein tolles Turnier zu spielen.
2: In den Trümmern des eingestürzten Hauses in Görlitz haben Einsatzkräfte auch eine dritte Leiche gefunden. Es handelt sich wohl um den vermissten 48-jährigen Deutsch-Bulgaren, sagte uns ein Polizeisprecher. Bereits zuvor waren zwei Frauenleichen entdeckt worden. Die Einsatzkräfte sind weiter vor Ort und sichern Spuren. Die Unternehmen Telekom und SAP sollen für Bund, Länder und Kommunen eine gemeinsame KI-Infrastruktur aufbauen. Sie haben vom Bundesdigitalministerium den Zuschlag dafür bekommen. Auch Google und der IT-Dienstleister Adesso hatten sich beworben, dann aber einen Rückzieher gemacht. Der tote Buckelwal bleibt erstmal vor der dänischen Urlaubsinsel Arnholt liegen. Ein Bergungsversuch ist laut dänischen Behörden gescheitert. Eigentlich sollte der Wal zur Insel Jütland geschleppt und von Ärzten dort obduziert werden. Die Zeit drängt, denn der Kadaver bläht sich immer weiter auf und könnte jederzeit explodieren. Viele Menschen nutzen die Pfingsttage für einen Kurztrip oder einen Urlaub. Und das macht sich auch bei der Deutschen Bahn bemerkbar. Die Nachfrage nach Zugtickets ist gerade groß. Imme Kasten.
4: Vor allem die neuen Last-Minute-Tickets kommen richtig gut an. Allein am vergangenen Wochenende wurden etwa 77.000 verkauft. Diese Tickets werden immer am Samstag und Sonntag für die kommende Woche angeboten und sind deutlich günstiger. Von der Bahn heißt es, besonders viele Menschen sind an Pfingsten zwischen den größeren Städten unterwegs, etwa zwischen Berlin und München und Hamburg und Berlin.
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0: Um kurz nach neun mit einer Meldung für den Kreis Ravensburg. Zwischen dem Abzweig nach Herlatshofen und Leutkirch im Allgäu Gefahr durch Rettungsfahrzeuge bzw. eben einen Unfall. Also passet hier ein bisschen auf. Und A8 München-Stuttgart zwischen Eichelberg.

0: gute und sichere Fahrt.
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0: Versuch mal, mit einem Bier oder einem Aperol Spritz in der einen und dem Handy in der anderen Hand

bringen. Die Welt in 30 Sekunden, die Comedy wollt ihr nicht verpassen und die gibt's direkt nach einer Chart Number One in, Achtung, 28 Ländern von Ed Sheeran. Vorher ein auferweckter Mojo-Klassiker, neu interpretiert von Oliver Heldens.

0: Ecke ist das hier auf Radio 7, die auch der Meinung ist, es gibt Gelegenheiten, bei denen man das an der Hand festgewachsene Ding namens Handy einfach auch mal beiseite lassen sollte, um anderen, die sich den Arsch aufreißen, Respekt zu zollen.
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2: Jubeln wird immer wichtiger, denn klatschen kann ja keiner mehr beim Stadtfest, beim Konzert. Du hast ja immer was in der Hand. Meistens links ein Getränk und rechts ein Handy. Dann geht statt klatschen halt nur noch... Es klingt leider immer eher so, als wäre irgendwo ein kleiner nervöser Hund im Publikum. Du kannst natürlich immer das Getränk abstellen und dir dann mit einer Hand so auf die Brust klopfen, dann klingt der Applaus aber so. Und das wiederum wird dann von allen auch noch gefilmt mit dem Handy. Traurig. Die Lösung wäre ja eine Klatsch-App, wo du mit einem Finger jederzeit Applaus abspielen kannst. Von 1 war okay, bis Stufe 3 frenetischer Beifall. Oder aber einfach das Handy wegstecken und wirklich applaudieren. Ja, okay, das macht wirklich keinen Sinn.
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2: Um gleich 9:30 habe ich keine Meldung. Ihr habt freie Fahrt durchs Radio Siebenland. Bisschen Behinderungen auf der A8 München-Stuttgart zwischen Eichelberg und Kirchheim-Tech-Ost. Da wird noch ein Unfall aufgenommen, aber da kommt ihr eigentlich problemlos dran vorbei. Aktuelle Blitzer nicht gemeldet und alle Anhänger findet ihr auf radio7.de. Allen unterwegs gute und sichere Fahrt.
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Hallo und schön, dass ihr dabei seid. Radio 7 hier mit Elke an eurem Donnerstagabend und jetzt mit einem Alex Warren, der pure Frühlingsgefühle dabei hat. Es geht nämlich ums Hauptthema zu dieser Jahreszeit, das Verliebtsein. Und das fühlt sich dann an, als würde man von einem Zug überrollt oder eben wie ein Fiebertraum. Hier ist toller, gut gelaunter Pop, der wegen mir auch länger dauern dürfte. Also da ist er jetzt echt geizig gewesen mit seinen 2,5 Minuten. Also schneller genießen, hier ist Alex Warren neu auf der Radio 7 Playlist mit Fever Dream.

0: und schön, dass ihr dabei seid an eurem Donnerstagabend mit Radio 7. Donnerstagabend, das bedeutet, morgen ist Freitag und da beginnt das Icarus Festival in Memmingen, das Elektromusik-Event der Extraklasse. Und wir können uns mal einstimmen mit Beats von David Guetta nach 10. Mit einem Song auf die Freundschaft, der richtig mitreißt, sind Miles Smith und Neil Horan dabei mit Drive Safe. Und für die größte Abwechslung gibt's einen Chart Number One und Grammy-nominierte Nummer aus 2016 von Mike Posner. Nach 10, wie immer, die Meistermusik auf Radio 7.
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0: Der Sommer kommt, so sieht das mal aus. Gurken und Tomaten sind jetzt im Freien sicher. Heute Nacht bei niedrigstens 11 bis 5 Grad. Vereinzelt entsteht wieder ein bisschen Nebel. Aktuell meldet Göppingen 14 Grad, Ulm auch. Wangen hat noch 15. Und morgen nimmt der Frühsommer dann so richtig Anlauf, um uns ein tolles Pfingstwochenende zu bereiten. Mit viel Sonnenschein, nur harmlosen Quellwolken. Morgen schon mal bis 25, Samstag bis 30 Grad.
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2: Ich bin Fabian Hoffmann. Manuel Neuer fährt als deutsche Nummer 1 zur Fußball-WM. Das hat Bundestrainer Julian Nagelsmann jetzt offiziell bekannt gegeben. Entgegen anderer Berichte gehört Kölns Shootingstar Said Elmala dagegen nicht zum deutschen WM-Kader. Dafür sind unter anderem Lennart Kahl und Leroy Sané dabei. Warum Neuer jetzt doch den Vorzug vor Oliver Baumann erhält, begründet Nagelsmann so.
3: Jeder weiß, glaube ich, welche Aura den Manu umgibt, welche Qualitäten er hat, was auch einer Mannschaft gibt. Und deswegen ist er verdientermaßen dabei und wir planen mit ihm als Nummer 1. Mit dem Wissen, dass wir, ich sage es mal, eine Weltklasse 1B-Lösung ebenfalls dabei haben. Die Entscheidung steht. Sie ist in meiner Meinung die richtige.
2: Mitglieder der Rentenkommission widersprechen einem Bildbericht, dass die Kommission die Rente ab 70 empfehlen will. Es sei noch nichts entschieden, heißt es. Die Bild hatte berichtet, dass die Expertenkommission sich für ein höheres Renteneintrittsalter aussprechen will. Für DGB-Chefin Jasmin Fahimi der falsche Weg. Sie sagt im Ersten:
4: Wir müssen vor allem schauen, wie wir die Erwerbstätigen steigern. 2,5 Millionen Frauen in Teilzeit, 3 Millionen junge Erwachsene, die keine abgeschlossene Ausbildung haben. Viele 55- bis 65-Jährige, die keinen Fuß mehr an den Boden kriegen, wenn sie arbeitslos werden. Dieses Erwerbspotenzial zu heben, würde vieles lösen in der Rentenpolitik.
2: Das polizeiliche Führungszeugnis soll es auch digital geben. Dafür hat der Bundestag den Weg freigemacht. Seit Jahren kann man es schon online beantragen. Bis heute wird es aber immer noch ausgedruckt und per Post an die Antragsteller geschickt. Das soll sich jetzt ändern. Jetzt an Pfingsten soll es sehr warm und sonnig werden und da zieht es auch wieder viele ins Freibad. Eine Analyse zeigt jetzt, im Schnitt zahlen Erwachsene deutschlandweit fast 5,60 Euro für ein Ticket. Mehr von Philipp Nützig.
5: Die Soziallotterie Freiheit Plus hat in diesem Monat die Preise in den 30 größten Städten in Deutschland untersucht. Dabei kam raus, in Augsburg ist der Freibadbesuch am günstigsten. Da zahlt man etwa 3 Euro für den Eintritt. Dahinter folgen Aachen und Duisburg. Besonders teuer ist es in Mönchengladbach mit 8 Euro. Und in Wiesbaden werden in einem Freibad sogar 12 Euro fällig.
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0: Und das sieht gut aus um kurz nach 10. Ich habe nichts zu melden, keine Staus oder Behinderungen. Auch Blitzer sind aktuell keine gemeldet, aber alle Blitzeranhänger findet ihr auf radio7.de. Und ich wünsche allen unterwegs eine gute und sichere Fahrt.
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Schönen guten Abend am Donnerstag, die Ecke hier auf Radio 7. Und ich habe das Studio auf Höchsttemperatur geheizt und mich gerade in den Bikini gezwängt, der in dem Winter auch irgendwie eingegangen ist. Ja, das hättet ihr wohl gern, was? Und dann auch noch ein Video aus dem Studio. Nee. Ich mach dem Kopfkino jetzt ein Ende. Das würde ich ja nie tun, ja. Wollte nur irgendwie ein Pool-Feeling erzeugen. Selbst die Jungs von BTS nämlich, der wohl bekanntesten und erfolgreichsten K-Pop-Band der Welt, haben Klamotten an am Pool im Video zu Swim, dem neuen Hit, dem ersten, den sie nach der Reunion nach ihrer Militärzeit wieder in die Charts gebracht hat. Schätze, nach dem Drill war dieser relaxte Sound einfach auch mal notwendig. Und den teilen wir jetzt mit euch. Hier ist neu auf der Radio 7 Playlist BTS mit Swim.

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1: Heute Abend begrüße ich, Pater Alfred Tönnies, euch, liebe Hörer und Hörerinnen, sehr herzlich. Netzwerke kennen wir alle. Wir sind alle in irgendwelchen Netzwerken drin. Aber es gibt eben auch das Netzwerk, was nur irdischerseits ist. Aber es gibt auch das Netzwerk, was mit Gott verbunden ist, durch die Liebe oder durch vieles andere. Alle Netzwerke letzten Endes haben auch ihren Ursprung in Gott. Und Gott ist drin, mit enthalten. Es ist mit ein Wirken Gottes, ein Atem Gottes in diesen Netzwerken drin. Und das feiern wir ja auch Pfingsten mit dem Herabkommen des Heiligen Geistes. Das Fest, was wir am kommenden Wochenende eben feiern und in den Blick nehmen. Morgen früh mehr, so um kurz vor 6.30 Uhr im Radio 7 Morgenteam. Gutes Nächtle, wenn es dann soweit ist.
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3: Trocken und teils klar ist es bei Tiefstwerten zwischen 11 und 5 Grad. Und dann startet der Tag in den Frühsommer. Heute schon mit nur harmlosen Quellwolken und sonst viel Sonnenschein. Und da kann es schon mal auf bis 25 Grad hochgehen. Und das Pfingstwochenende, hey, Hammer, mit viel Sonne und sommerlichen bis 30 Grad.
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4: Ich bin Fabian Hoffmann. Deutsche Flughäfen sollen für Airlines wieder attraktiver werden. Deswegen hat der Bundestag jetzt beschlossen, dass die Luftverkehrssteuer zum 1. Juli gesenkt wird. Je nach Entfernung geht sie pro Ticket um bis zu gut 11 Euro runter. Michael Engel vom Bundesverband der Deutschen Fluggesellschaften begrüßte die Entscheidung im ZDF.
5: Die Bundesregierung setzt hier einen wichtigen Punkt ihrer Koalitionsvereinbarung um. Allerdings brauchen wir weitere Entlastungen, denn unter der Ampelregierung haben sich die staatlichen Standortkosten am Luftverkehrsstandort Deutschland mehr als verdoppelt.
4: Ob die Airlines die niedrigeren Preise an die Kunden weitergeben, ist offen. Mitglieder der Rentenkommission widersprechen einem Bildbericht, dass die Kommission die Rente ab 70 empfehlen will. Es sei noch nichts entschieden, heißt es. Die Bild hatte berichtet, dass die Expertenkommission sich für ein höheres Renteneintrittsalter aussprechen will. Für die GB-Chefin Jasmin Fahimi der falsche Weg. Sie sagt im Ersten:
6: Wir müssen vor allem schauen, wie wir die Erwerbstätigen steigern. 2,5 Millionen Frauen in Teilzeit, 3 Millionen junge Erwachsene, die keine abgeschlossene Ausbildung haben, viele 55- bis 65-Jährige, die keinen Fuß mehr an den Boden kriegen, wenn sie arbeitslos werden. Dieses Erwerbspotenzial zu heben, würde vieles lösen in der Rentenpolitik.
4: Nicht nur die Bundesregierung, sondern auch die EU-Kommission senkt die Wachstumsprognose für Deutschland. Die Behörde geht in diesem Jahr nur noch von einem Wirtschaftsplus von 0,6% aus. Im Herbst hatte sie noch mit dem Doppelten gerechnet. Gründe für die schwache Entwicklung sind die hohen Energiepreise. Viele Menschen nutzen die Pfingsttage für einen Kurztrip oder Urlaub. Und das macht sich auch bei der Deutschen Bahn bemerkbar. Die Nachfrage nach Zugtickets ist gerade groß. Imme Kasten.
7: Vor allem die neuen Last-Minute-Tickets kommen richtig gut an. Allein am vergangenen Wochenende wurden etwa 77.000 verkauft. Diese Tickets werden immer am Samstag und Sonntag für die kommende Woche angeboten und sind deutlich günstiger. Von der Bahn heißt es, besonders viele Menschen sind an Pfingsten zwischen den größeren Städten unterwegs, etwa zwischen Berlin und München und Hamburg und Berlin.
4: Kein Sieger und keine Tore im Hinspiel der Bundesliga-Relegation. Erstligist VfL Wolfsburg und Zweitligist SC Paderborn trennten sich 0:0. Damit ist für beide im Rückspiel am Montag auch noch alles drin.

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2: In der Beziehung gibt es wenige einfache Kniffe, um die Partnerin auf die Palme zu bringen. Ganz wichtig, niemals diese Glasduschwand abziehen nach dem Duschen. Dann gibt das dieses hübsche Kalktropfenmuster. Und benutztes Geschirr stellen wir ins Spülbecken und niemals in die Spülmaschine.
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5: Ich bin Fabian Hoffmann. Deutsche Flughäfen sollen für Airlines wieder attraktiver werden. Deswegen hat der Bundestag jetzt beschlossen, dass die Luftverkehrssteuer zum 1. Juli gesenkt wird. Je nach Entfernung geht sie pro Ticket um bis zu gut 11 Euro runter. Michael Engel vom Bundesverband der Deutschen Fluggesellschaften begrüßte die Entscheidung im ZDF.
6: Die Bundesregierung setzt hier einen wichtigen Punkt ihrer Koalitionsvereinbarung um. Allerdings brauchen wir weitere Entlastungen, denn unter der Ampelregierung haben sich die staatlichen Standortkosten am Luftverkehrsstandort Deutschland mehr als verdoppelt.
5: Ob die Airlines die niedrigeren Preise an die Kunden weitergeben, ist offen. Mitglieder der Rentenkommission widersprechen einem Bildbericht, dass die Kommission die Rente ab 70 empfehlen will. Es sei noch nichts entschieden, heißt es. Die Bild hatte berichtet, dass die Expertenkommission sich für ein höheres Renteneintrittsalter aussprechen will. Für die GB-Chefin Jasmin Fahimi der falsche Weg. Sie sagt im Ersten:
7: Wir müssen vor allem schauen, wie wir die Erwerbstätigen steigern. 2,5 Millionen Frauen in Teilzeit, 3 Millionen junge Erwachsene, die keine abgeschlossene Ausbildung haben, viele 55- bis 65-Jährige, die keinen Fuß mehr an den Boden kriegen, wenn sie arbeitslos werden. Dieses Erwerbspotenzial zu heben, würde vieles lösen in der Rentenpolitik.
5: Nicht nur die Bundesregierung, sondern auch die EU-Kommission senkt die Wachstumsprognose für Deutschland. Die Behörde geht in diesem Jahr nur noch von einem Wirtschaftsplus von 0,6% aus. Im Herbst hatte sie noch mit dem Doppelten gerechnet. Gründe für die schwache Entwicklung sind die hohen Energiepreise. Viele Menschen nutzen die Pfingsttage für einen Kurztrip oder Urlaub. Und das macht sich auch bei der Deutschen Bahn bemerkbar. Die Nachfrage nach Zugtickets ist gerade groß. Imme Kasten.
8: Vor allem die neuen Last-Minute-Tickets kommen richtig gut an. Allein am vergangenen Wochenende wurden etwa 77.000 verkauft. Diese Tickets werden immer am Samstag und Sonntag für die kommende Woche angeboten und sind deutlich günstiger. Von der Bahn heißt es, besonders viele Menschen sind an Pfingsten zwischen den größeren Städten unterwegs, etwa zwischen Berlin und München und Hamburg und Berlin.
5: Kein Sieger und keine Tore im Hinspiel der Bundesliga-Relegation. Erstligist VfL Wolfsburg und Zweitligist SC Paderborn trennten sich 0:0. Damit ist für beide im Rückspiel am Montag auch noch alles drin.
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2: 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Du musst ja nur, beispielsweise ChatGPT, genau sagen, was du willst.
3: Ey Digga, mach mir mal ein Bewerbungsschreiben für diese Ausschreibung hier, aber mach geil.
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4: Heidi Klum ist 52 geworden und hat verraten, wie sie sich so jung und fit hält. Unter anderem durch ein spezielles Frühstück.
5: Und bitte.
4: Spargel, Zwiebeln, Knoblauch, Brühwürfeln.
5: Das liebe ich.
4: Also als ich das gelesen habe, Leute, habe ich mir gedacht, da verzichte ich lieber auf ein paar Lebensjahre und eine tolle Optik.

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1: Sommer ist im Anmarsch. Heute Abend und in der Nacht bleibt es trocken bei 11 bis 5 Grad tiefstens. Das kann dann morgen wieder ein bisschen Nebel geben zunächst und dann geht es in einen schon mal sehr warmen Tag mit Sonne und harmlosen Quellwolken und bis 25 Grad. Und am Samstag wird es noch wärmer, fast schon heiß, mit bis 30 Grad.
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2: Ich bin Fabian Hoffmann. Die Ticketsteuer auf Flüge wird in Deutschland gesenkt. Das hat der Bundestag beschlossen. Die schwarz-rote Bundesregierung löst damit ein Versprechen aus dem Koalitionsvertrag ein. Sie will deutsche Flughäfen für Airlines wieder attraktiver machen. Zum 1. Juli geht die Luftverkehrssteuer je nach Entfernung pro Ticket um bis zu gut 11 Euro runter. Kritik kommt von Naturschützern. Thomas Krämer-Kemper vom BUND sagt im ZDF.
3: Sofern es tatsächlich an die Passagiere durchgereicht werden würde, würde es dazu führen, dass tendenziell mehr Flugbewegung stattfinden und mehr Flugbewegung bedeutet in dem Fall eben auch größere ökologische Schäden.
2: Die Branche begrüßt die Senkung, fordert aber gleichzeitig weitere Entlastungen. Die Diskussion über die Rente ab 70 hat wieder Fahrt aufgenommen. Auslöser ist ein Bildbericht, dass die Rentenkommission ein höheres Rentenalter empfehlen will. Mitglieder der Kommission sagen dagegen, das steht noch überhaupt nicht fest. Auch Kanzleramtschef Thorsten Frey hatte bei Welt TV von Spekulationen gesprochen und gleichzeitig betont,
4: dass man sagt, dass wenn die Lebenserwartung steigt in Deutschland, sich das auch auf die Lebensarbeitszeit auswirken muss, ist es, glaube ich, durchaus sehr vernünftig.
2: Offiziell sollen die Vorschläge der Kommission Ende Juni vorliegen. Sexuell übertragbare Krankheiten sind in Europa wieder auf dem Vormarsch. Nach Angaben der EU-Gesundheitsbehörde haben die Fälle 2024 ein Rekordhoch erreicht. Besonders Syphilis und Gonorrhoe breiten sich aus. Die Behörde ruft dazu auf, grundsätzlich Kondome zu benutzen. Fast 5,60 Euro. So viel zahlen Erwachsene im Schnitt für einen Besuch im Freibad. Das zeigt eine Analyse der Eintrittspreise in den größten deutschen Städten. Am günstigsten sind Tickets in Augsburg. Besonders teuer ist es in Mönchengladbach und Hamburg. Der VfL Wolfsburg muss weiter um den Verbleib in der Fußball-Bundesliga zittern. Im Hinspiel der Relegation taten sich die Wolfsburger zu Hause gegen Zweitligist Paderborn schwer und kamen nicht über ein 0:0 hinaus. Das Rückspiel in Paderborn gibt's am Montag. Nach vielen Gerüchten, Spekulationen und Diskussionen steht der deutsche WM-Kader jetzt offiziell fest. Und damit auch Manuel Neuer fährt als deutsche Nummer 1 zur Fußball-Weltmeisterschaft. Mehr von Jana Klonikowski.
5: Damit muss sich der bisherige DFB-Stammtorhüter Oliver Baumann mit der Ersatzrolle begnügen. Und Neuer feiert nach 2 Jahren Pause ein Comeback in der Nationalmannschaft. Zu den Überraschungen im deutschen Kader gehören wohl auch der Mainzer Nadim Amiri, Premier League-Spieler Pascal Groß oder auch Leroy Sané nach seiner ersten Saison in der Türkei. Nicht mit dabei ist dagegen Kölns Shootingstar Said Elmala. Nachwuchshoffnung Lennart Karl von den Bayern darf dagegen mit.

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2: Schuhe zu kaufen ist eine Wissenschaft. Und wenn du mit einer Expertin gemeinsam einkaufen gehst, also mit einer sogenannten Frau, dann überlegt die noch, ob der Schuh zum Outfit passt und zum Anlass und zum Job und ob der sich gut reinigen lässt und ob der einen schlanken Fuß macht.
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4: Ich bin Fabian Hoffmann. Die Ticketsteuer auf Flüge wird in Deutschland gesenkt. Das hat der Bundestag beschlossen. Die schwarz-rote Bundesregierung löst damit ein Versprechen aus dem Koalitionsvertrag ein. Sie will deutsche Flughäfen für Airlines wieder attraktiver machen. Zum 1. Juli geht die Luftverkehrssteuer je nach Entfernung pro Ticket um bis zu gut 11 Euro runter. Kritik kommt von Naturschützern. Thomas Krämer-Kemper vom BUND sagt im ZDF.
5: Sofern es tatsächlich an die Passagiere durchgereicht werden würde, würde es dazu führen, dass tendenziell mehr Flugbewegung stattfinden und mehr Flugbewegung bedeutet in dem Fall eben auch größere ökologische Schäden.
4: Die Branche begrüßt die Senkung, fordert aber gleichzeitig weitere Entlastungen. Die Diskussion über die Rente ab 70 hat wieder Fahrt aufgenommen. Auslöser ist ein Bildbericht, dass die Rentenkommission ein höheres Rentenalter empfehlen will. Mitglieder der Kommission sagen dagegen, das steht noch überhaupt nicht fest. Auch Kanzleramtschef Thorsten Frey hatte bei Welt TV von Spekulationen gesprochen und gleichzeitig betont,
6: dass man sagt, dass wenn die Lebenserwartung steigt in Deutschland, sich das auch auf die Lebensarbeitszeit auswirken muss, ist es, glaube ich, durchaus sehr vernünftig.
4: Offiziell sollen die Vorschläge der Kommission Ende Juni vorliegen. Sexuell übertragbare Krankheiten sind in Europa wieder auf dem Vormarsch. Nach Angaben der EU-Gesundheitsbehörde haben die Fälle 2024 ein Rekordhoch erreicht. Besonders Syphilis und Gonorrhoe breiten sich aus. Die Behörde ruft dazu auf, grundsätzlich Kondome zu benutzen. Fast 5,60 Euro. So viel zahlen Erwachsene im Schnitt für einen Besuch im Freibad. Das zeigt eine Analyse der Eintrittspreise in den größten deutschen Städten. Am günstigsten sind Tickets in Augsburg. Besonders teuer ist es in Mönchengladbach und Hamburg. Der VfL Wolfsburg muss weiter um den Verbleib in der Fußball-Bundesliga zittern. Im Hinspiel der Relegation taten sich die Wolfsburger zu Hause gegen Zweitligist Paderborn schwer und kamen nicht über ein 0:0 hinaus. Das Rückspiel in Paderborn gibt's am Montag. Nach vielen Gerüchten, Spekulationen und Diskussionen steht der deutsche WM-Kader jetzt offiziell fest. Und damit auch Manuel Neuer fährt als deutsche Nummer 1 zur Fußball-Weltmeisterschaft. Mehr von Jana Klonikowski.
7: Damit muss sich der bisherige DFB-Stammtorhüter Oliver Baumann mit der Ersatzrolle begnügen. Und Neuer feiert nach 2 Jahren Pause ein Comeback in der Nationalmannschaft. Zu den Überraschungen im deutschen Kader gehören wohl auch der Mainzer Nadim Amiri, Premier League-Spieler Pascal Groß oder auch Leroy Sané nach seiner ersten Saison in der Türkei. Nicht mit dabei ist dagegen Kölns Shootingstar Said Elmala. Nachwuchshoffnung Lennart Karl von den Bayern darf dagegen mit.
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2: Für alle, die jetzt in kürzester Zeit noch die Bikini-Figur schaffen wollen, ohne zu sehr zu leiden, einfach kreativ sein. Vorschlag 1, mach die Reste-Diät. Da darfst du nur Reste essen, Kartoffelschale, Käse, Rinde. Das kostet so viel Überwindung, dass du ganz schnell abnimmst. Und der beste Vorschlag überhaupt ist die gelebte Body-Positivity. Das heißt, wenn dein Körper Ecken und Kanten hat, bist du mit den Rundungen und den Ringen sehr attraktiv, wenn nicht sogar richtig geil.
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5: Trocken und teils klar ist es bei Tiefstwerten zwischen 11 und 5 Grad. Und dann startet der Tag in den Frühsommer. Heute schon mit nur harmlosen Quellwolken und sonst viel Sonnenschein. Und da kann es schon mal auf bis 25 Grad hochgehen. Und das Pfingstwochenende, hey, Hammer, mit viel Sonne und sommerlichen bis 30 Grad.
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6: Ich bin Fabian Hoffmann. Deutsche Flughäfen sollen für Airlines wieder attraktiver werden. Deswegen hat der Bundestag jetzt beschlossen, dass die Luftverkehrssteuer zum 1. Juli gesenkt wird. Je nach Entfernung geht sie pro Ticket um bis zu gut 11 Euro runter. Michael Engel vom Bundesverband der Deutschen Fluggesellschaften begrüßte die Entscheidung im ZDF.
7: Die Bundesregierung setzt hier einen wichtigen Punkt ihrer Koalitionsvereinbarung um. Allerdings brauchen wir weitere Entlastungen, denn unter der Ampelregierung haben sich die staatlichen Standortkosten am Luftverkehrsstandort Deutschland mehr als verdoppelt.
6: Ob die Airlines die niedrigeren Preise an die Kunden weitergeben, ist offen. Die Diskussion über die Rente ab 70 hat wieder Fahrt aufgenommen. Auslöser ist ein Bildbericht, dass die Rentenkommission ein höheres Rentenalter empfehlen will. Mitglieder der Kommission sagen dagegen, das steht noch überhaupt nicht fest. Offiziell sollen die Kommissionsvorschläge Ende Juni vorliegen. Nicht nur die Bundesregierung, sondern auch die EU-Kommission senkt die Wachstumsprognose für Deutschland. Die Behörde geht in diesem Jahr nur noch von einem Wirtschaftsplus von 0,6% aus. Im Herbst hatte sie noch mit dem Doppelten gerechnet. Gründe für die schwache Entwicklung sind die hohen Energiepreise. Fast 5,60 Euro. So viel zahlen Erwachsene im Schnitt für einen Besuch im Freibad. Das zeigt eine Analyse der Eintrittspreise in den größten deutschen Städten. Am günstigsten sind Tickets in Augsburg. Besonders teuer ist es in Mönchengladbach und Hamburg. Manuel Neuer fährt als deutsche Nummer 1 zur Fußball-WM. Das hat Bundestrainer Julian Nagelsmann jetzt offiziell bekannt gegeben. Entgegen anderer Berichte gehört Kölns Shootingstar Said Elmala dagegen nicht zum deutschen WM-Kader. Dafür sind unter anderem Lennart Kahl und Leroy Sané dabei. Warum Neuer jetzt doch den Vorzug vor Oliver Baumann erhält, begründet Nagelsmann so.
8: Jeder weiß, glaube ich, welche Aura den Manu umgibt, welche Qualitäten er hat, was auch einer Mannschaft gibt. Und deswegen ist er verdientermaßen dabei und wir planen mit ihm als Nummer 1. Mit dem Wissen, dass wir, ich sage es mal, eine Weltklasse 1B-Lösung ebenfalls dabei haben. Die Entscheidung steht. Sie ist in meiner Meinung die richtige.
6: Kein Sieger und keine Tore im Hinspiel der Bundesliga-Relegation. Erstligist VfL Wolfsburg und Zweitligist SC Paderborn trennten sich 0:0. Damit ist für beide im Rückspiel am Montag auch noch alles drin.

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7: Ich bin Fabian Hoffmann. Deutsche Flughäfen sollen für Airlines wieder attraktiver werden. Deswegen hat der Bundestag jetzt beschlossen, dass die Luftverkehrssteuer zum 1. Juli gesenkt wird. Je nach Entfernung geht sie pro Ticket um bis zu gut 11 Euro runter. Michael Engel vom Bundesverband der Deutschen Fluggesellschaften begrüßte die Entscheidung im ZDF.
8: Die Bundesregierung setzt hier einen wichtigen Punkt ihrer Koalitionsvereinbarung um. Allerdings brauchen wir weitere Entlastungen, denn unter der Ampelregierung haben sich die staatlichen Standortkosten am Luftverkehrsstandort Deutschland mehr als verdoppelt.
7: Ob die Airlines die niedrigeren Preise an die Kunden weitergeben, ist offen. Die Diskussion über die Rente ab 70 hat wieder Fahrt aufgenommen. Auslöser ist ein Bildbericht, dass die Rentenkommission ein höheres Rentenalter empfehlen will. Mitglieder der Kommission sagen dagegen, das steht noch überhaupt nicht fest. Offiziell sollen die Kommissionsvorschläge Ende Juni vorliegen. Nicht nur die Bundesregierung, sondern auch die EU-Kommission senkt die Wachstumsprognose für Deutschland. Die Behörde geht in diesem Jahr nur noch von einem Wirtschaftsplus von 0,6% aus. Im Herbst hatte sie noch mit dem Doppelten gerechnet. Gründe für die schwache Entwicklung sind die hohen Energiepreise. Fast 5,60 Euro. So viel zahlen Erwachsene im Schnitt für einen Besuch im Freibad. Das zeigt eine Analyse der Eintrittspreise in den größten deutschen Städten. Am günstigsten sind Tickets in Augsburg. Besonders teuer ist es in Mönchengladbach und Hamburg. Manuel Neuer fährt als deutsche Nummer 1 zur Fußball-WM. Das hat Bundestrainer Julian Nagelsmann jetzt offiziell bekannt gegeben. Entgegen anderer Berichte gehört Kölns Shootingstar Said Elmala dagegen nicht zum deutschen WM-Kader. Dafür sind unter anderem Lennart Kahl und Leroy Sané dabei. Warum Neuer jetzt doch den Vorzug vor Oliver Baumann erhält, begründet Nagelsmann so.
9: Jeder weiß, glaube ich, welche Aura den Manu umgibt, welche Qualitäten er hat, was auch eine Mannschaft gibt. Und deswegen ist er verdientermaßen dabei und wir planen mit ihm als Nummer 1. Mit dem Wissen, dass wir, ich sage es mal, eine Weltklasse 1B-Lösung ebenfalls dabei haben. Die Entscheidung steht. Sie ist in meiner Meinung auch die richtige.
7: Kein Sieger und keine Tore im Hinspiel der Bundesliga-Relegation. Erstligist VfL Wolfsburg und Zweitligist SC Paderborn trennten sich 0:0. Damit ist für beide im Rückspiel am Montag auch noch alles drin.
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2: 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Aufs Töpfchen gehen oder sowas. Aber Katzenbesitzer sind genauso und die freuen sich über sehr merkwürdige Sachen.
3: Der Simba hat so eine Angewohnheit, der macht immer neben das Katzenklo. Das ist so niedlich.
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6: Trocken und teils klar ist es bei Tiefstwerten zwischen 11 und 5 Grad. Und dann startet der Tag in den Frühsommer. Heute schon mit nur harmlosen Quellwolken und sonst viel Sonnenschein. Und da kann es schon mal auf bis 25 Grad hochgehen. Und das Pfingstwochenende, hey Hammer, mit viel Sonne und sommerlichen bis 30 Grad.
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7: Ich bin Fabian Hoffmann. Die Ticketsteuer auf Flüge wird in Deutschland gesenkt. Das hat der Bundestag beschlossen. Die schwarz-rote Bundesregierung löst damit ein Versprechen aus dem Koalitionsvertrag ein. Sie will deutsche Flughäfen für Airlines wieder attraktiver machen. Zum 1. Juli geht die Luftverkehrssteuer je nach Entfernung pro Ticket um bis zu gut 11 Euro runter. Kritik kommt von Naturschützern. Thomas Krämer-Kemper vom BUND sagt im ZDF.
8: Sofern es tatsächlich an die Passagiere durchgereicht werden würde, würde es dazu führen, dass tendenziell mehr Flugbewegung stattfinden und mehr Flugbewegung bedeutet in dem Fall eben auch größere ökologische Schäden.
7: Die Branche begrüßt die Senkung, fordert aber gleichzeitig weitere Entlastungen. Mitglieder der Rentenkommission widersprechen einem Bildbericht, dass die Kommission die Rente ab 70 empfehlen will. Es sei noch nichts entschieden, heißt es. Die Bild hatte berichtet, dass die Expertenkommission sich für ein höheres Renteneintrittsalter aussprechen will. Für die GB-Chefin Jasmin Fahimi der falsche Weg. Sie sagt im Ersten:
9: Wir müssen vor allem schauen, wie wir die Erwerbstätigen steigern. 2,5 Millionen Frauen in Teilzeit, 3 Millionen junge Erwachsene, die keine abgeschlossene Ausbildung haben, viele 55- bis 65-Jährige, die keinen Fuß mehr an den Boden kriegen, wenn sie arbeitslos werden. Dieses Erwerbspotenzial zu heben, würde vieles lösen in der Rentenpolitik.
7: Sexuell übertragbare Krankheiten sind in Europa wieder auf dem Vormarsch. Nach Angaben der EU-Gesundheitsbehörde haben die Fälle 2024 ein Rekordhoch erreicht. Besonders Syphilis und Gonorrhoe breiten sich aus. Die Behörde ruft dazu auf, grundsätzlich Kondome zu benutzen. Der VfL Wolfsburg muss weiter um den Verbleib in der Fußball-Bundesliga zittern. Im Hinspiel der Relegation taten sich die Wolfsburger zu Hause gegen Zweitligist Paderborn schwer und kamen nicht über ein 0:0 hinaus.